0: hat mich auch sehr bedrückt, dieser Film am Ende. Ist, wie gesagt, was völlig anderes, wie man es eigentlich erwartet.
1: Was ich auch ganz cool finde, ist die Art und Weise, wie sie das Universum erweitert haben von der Vorlage, dass sie das gemacht haben, ohne zu viel zu ändern, ohne zu viel zu erklären. Also du kriegst weder die Ursprungsstory vom Virus erklärt, du kriegst nicht erklärt, ob es noch eine Regierung gibt oder nicht. Du kriegst nicht erklärt, ob die Wissenschaft schon irgendwas erreicht hat. Mhm. Du kriegst auch nicht erklärt, ob es überhaupt Hoffnung auf Heilung gibt, sondern das Ganze drumherum wird einfach nur ein bisschen größer gemacht. Naja, durch diese Wüstenlandschaft kommt die Hoffnungslosigkeit ja noch ein bisschen mehr, weil du ja auch noch weißt, bis zur nächsten Stadt oder bis zur nächsten Siedlung ist halt noch ewig weit.
0: Ja. Ja, schaut euch den Film an. In den Shownotes verlinken wir euch noch den Kurzfilm, den ihr euch angucken könnt bei YouTube.
1: Genau, und wenn ihr nach dem Kurzfilm auf den Geschmack gekommen seid, könnt ihr euch noch die lange Version anschauen, die etwas ruhiger ist.
0: Auf den Geschmack gekommen in dem Zusammenhang, finde ich den völlig falschen Satz. Egal, Kaffeetassenbewertung.
1: Ja, tatsächlich gar nicht so einfach. Man muss Filme mögen, die ein bisschen langsamer sind. Man muss sich Zeit für den Film lassen. Es ist nichts, was man nebenbei mal so auf der Couch gucken kann. Man muss sich drauf einlassen. Ich gebe dem auf jeden Fall 7 Tassen und einen kleinen Espresso. Mhm. Der Kurzfilm damals, da bin ich auch durch Zufall drüber gestolpert, der hat mich erstmal umgehauen. Da habe ich gedacht, boah, krasse Idee. Mhm. Und ich habe tatsächlich auch, als ich Cargo gesehen habe, anfangs ein bisschen was anderes erwartet. Hab gedacht, er ist ein bisschen näher an dem Originalfilm dran. Natürlich muss man ehrlich sein, den 7-Minuten-Film mit der Story, wie willst du diese Story groß ausweiten, dass es trotzdem mega spannend und blutig bleibt und so weiter. Und deswegen fand ich die Herangehensweise, wie sie den Film jetzt gemacht haben, mit der emotionalen Tiefe, mit dem moralischen Aspekt eigentlich ganz gut. Deswegen, ich bin bei 7 Tassen und einem Espresso mit Tendenz nach oben. Teilweise war er mir an manchen Stellen ein bisschen zu ruhig. Du hast schon gesagt, wir hätten ein paar Spannungsbögen mehr mit einfachen Mitteln mit reinbringen können, wie in der Essenssuche fürs Baby und so weiter. Das hat mir ein klein bisschen gefehlt. Das hätte man durchaus machen können, ohne dass man das moralische Dilemma damit aufweicht.
0: Ja, mach's kurz. Ich bin da auch bei 7,5 aus den gleichen Gründen. Es war ein schöner Film, der wirklich sehr emotional ist, der mich begeistert hat, weil ich mag ja so Filme, wenn man die Charaktere in den Fokus stellt, eine gute Storyline hat, aber es passiert halt zwischendrin doch recht wenig. Man hat immer mal wieder diese Spannungspunkte. Wäre er länger gewesen, wäre die Bewertung sicherlich schlechter. Mhm. So 5 bis 10 Minuten hätte man vielleicht sogar kürzen können, ohne dass man jetzt die Prämisse des Films verloren hat. Deswegen 7,5 Kaffeetassen, absolut hat er verdient. Wenn euch das alles gefallen hat, was wir hier so bebabbeln, besprechen, schönen Gruße gern an den Marco von der Flimmerkiste, wir waren mit dem Hessischen, dann lasst doch gerne ein Abo da bei den Podcast-Anbietern eurer Wahl. Wenn man da noch eine Bewertung geben kann, dann würde uns das freuen. Ansonsten könnt ihr uns bei Facebook, Instagram, unserer Homepage folgen, www.streamcafé.de. Da könnt ihr auch gerne irgendwelche Kommentare, Nachrichten oder Wünsche dalassen. Und dann lasst es euch gut gehen, wenn es wieder heißt.
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2: Herr Popolski, das geht jetzt leider gar nicht. Wir befinden uns hier in einer Aufzeichnung von MTV Unplugged. 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
1: Da ist gar kein Problem für mich. Ich habe ein Reiseschlagzeug mit dabei in dieser eleganten Koffer. Könnte ich einfach aufbauen und wir klopfen Schipko, Schipko, der Polka, dass der Post geht ab, oder wie sehe ich der? Ich habe hier eine kleine Schießbude mitgebracht. Geil. Herr Rabe, der Polka ist ganz einfach. Da geht Schipko, Schipko, ich spiele mal kurz an. Der muss doch zu machen sein, oder wie sehe ich das? Seid ihr Dobsche?
3: Dobsche!
1: Geht da los!
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1: Im Studio Sönke Röhling. Schönen guten Morgen. Kurz vor der Entscheidung, wer für Deutschland ins Olympiarennen gehen soll, zieht Berlin seine Bewerbung zurück. Das berichten mehrere Medien. Fabian Hoffmann mit den Einzelheiten.
2: Die Chancen für die Hauptstadt und ihre Partner hatten sich zuletzt verschlechtert. Wahlsiegerin Elif Eralp von der Linken sprach sich gegen Olympia aus und in einem Ranking der Konzepte landete Berlin auf dem letzten Platz. Im Rennen sind jetzt noch München und die Rhein-Ruhr-Region. Am Samstag entscheiden die Mitglieder des Deutschen Olympischen Sportbundes, wer für Deutschland auf internationaler Ebene für die Spiele 2036, 40 oder 44 antreten soll.
1: Der Aktionsplan der Bundesregierung gegen Sozialmissbrauch hat unterschiedliche Reaktionen ausgelöst. Sozialverbände kritisieren, dass Menschen wegen ihrer Herkunft unter Generalverdacht gestellt werden könnten. Lob kommt dagegen von den Kommunen. Die Gelsenkirchener Oberbürgermeisterin Andrea Henze sagt in der ARD.
3: Viele dieser Punkte, das sind Herausforderungen aus Gelsenkirchen und das sind Forderungen aus Gelsenkirchen heraus, wo wir deutlich gemacht haben, dass eine bessere Zusammenarbeit, ein koordinierteres Vorgehen ganz einfach Sozialleistungsmissbrauch verhindern kann.
1: Bei dem Plan geht es etwa gegen professionelle Banden, die Schrottimmobilien an Menschen aus Osteuropa vermieten und ihnen Sozialleistungen abknöpfen. Wieder ein Drohnenvorfall an einem deutschen Flughafen. Am Hauptstadt-Airport Berlin-Brandenburg war ein solches Objekt am Abend gesichtet worden. Laut Bundespolizei wurde daraufhin der Flugbetrieb kurzzeitig komplett eingestellt. Flugzeuge wurden umgeleitet. Die deutsche Wirtschaft soll in diesem Jahr wieder kräftiger wachsen. Führende Institute rechnen mit bis zu 1,4% plus. Gründe dafür sind mehr Exporte und höhere Staatsausgaben. Auch die Folgen des Irankriegs fallen weniger schwer aus als befürchtet. Die Prognose kommt offiziell am Vormittag raus. Der frühere Hollywood-Produzent Harvey Weinstein muss für 15 Jahre ins Gefängnis. Das hat ein New Yorker Gericht jetzt verkündet. Im konkreten Fall ging es um den Missbrauch einer Produktionsassistentin. Insgesamt hatten mehr als 80 Frauen Weinstein Übergriffe oder Vergewaltigung vorgeworfen.
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4: Mit KI-Support. Viele Wolken gibt es heute Morgen, dazu auch immer wieder Schauer. Ganz vereinzelt kann mal ein kurzes Gewitter dabei sein. Später lockert es von Nordwesten her auf und im Westen wird es am Nachmittag oft trocken. Die Höchstwerte liegen je nach Ecke bei 16 bis 23 Grad. An der Küste kann es zeitweise Sturmböen geben. Morgen im Osten weiter Wolken und ab und zu Schauer, sonst nach Frühnebel öfter sonnig, maximal bis 24 Grad.

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1: Im Studio Sönke Röhling. Schönen guten Morgen. Olympische Spiele wird es vorerst nicht in der Hauptstadt geben. Berlin zieht sich laut Medienberichten zurück. Nach dem Wahlsieg der Linken, die gegen Olympia ist, und dem letzten Platz im Bewerberranking. Bei Berlins Mitbewerber Leipzig ist man enttäuscht. Dazu sagte der Leipziger CDU-Bundestagsabgeordnete und Bahnrad-Olympiasieger Jens Lehmann.
2: Berlin hat ein super Konzept gehabt. Insgesamt ist es von vielen Verbänden gesagt worden, dass Berlin eine international ganz, ganz große Chance hat. Die größte eigentlich von allen drei Bewerbern. Das aber hat sich am Sonntag bestätigt mit der Wahl. Und da ist es sozusagen in den letzten zwei Tagen alles in sich zusammengefallen, was ich mit ganz, ganz großer Trauer hinnehme.
1: Übermorgen entscheidet sich, ob München oder die Rhein-Ruhr-Region international antreten soll. Für den Aktionsplan der Bundesregierung gegen Sozialmissbrauch gibt es Lob und Kritik. Während Städte und Landkreise die Pläne begrüßen, hält sich die Begeisterung bei Sozialverbänden eher in Grenzen. Dazu sagte Katja Kipping, Geschäftsführerin des Paritätischen Gesamtverbands im Ersten.
3: Wir sehen hier eine Gefahr, dass am Ende vor allen Dingen die Opfer von organisierten Sozialleistungsmissbrauch noch mal eins obendrauf kriegen.
1: Unter anderem geht es bei dem Aktionsplan gegen professionelle Banden, die Schrottimmobilien an Menschen aus Osteuropa vermieten und ihnen so große Teile der Sozialleistungen abknüpfen. Wieder Drohnenalarm an einem deutschen Flughafen. Am Airport Berlin-Brandenburg wurde deshalb der Flugbetrieb am Abend kurzzeitig gestoppt. Zuvor war eine Drohne über dem Gelände gesichtet worden, heißt es von der Bundespolizei. Nach rund 45 Minuten liefen Starts und Landung wieder. Russlands Präsident Putin soll in den USA wieder der rote Teppich ausgerollt werden. Die Trump-Regierung hat den Kreml-Chef zum G20-Gipfel im Dezember eingeladen. Der ukrainische Präsident Zelensky hat sich auch bereit erklärt, Putin dabei zu treffen. Das lehnt der Kreml aber ab. Künstliche Intelligenz kann wohl helfen, viele noch unerkannte Herzprobleme binnen Sekunden zu erkennen. Britische Forscher haben eine KI so trainiert, dass sie bei einem EKG die meisten Menschen mit Herzschwäche und undichten Herzklappen identifiziert. Auch wenn der Arzt eigentlich gar nicht danach gesucht hat.
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4: Mit KI-Support. Viele Wolken gibt's heute Morgen und im Norden und Osten kommen immer wieder Schauer runter, ganz vereinzelt auch mal ein kurzes Gewitter. Später wird's in vielen Ecken freundlicher und im Westen bleibt es am Nachmittag meist trocken. Die Höchstwerte liegen heute zwischen 16 und 23 Grad. An der Küste kann es dazu stürmisch werden. Morgen nach etwas Nebel am Morgen oft sonniger, maximal bis 24 Grad.

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1: Im Studio Sönke Röhling. Schönen guten Morgen. Nach der Wahl in Berlin warnen prominente Grüne vor einer Koalition mit der Linken. Hintergrund sind die antisemitischen Aussagen mehrerer linken Politiker in der Hauptstadt. Mehr von Tim Britztrup.
2: Baden-Württembergs Ministerpräsident Özdemir fordert seine Parteifreunde im Politico-Podcast dazu auf, dieselben Maßstäbe anzulegen wie bei der AfD. Auch der Grünen-Politiker und Vorsitzende der Deutsch-Israelischen Gesellschaft Volker Beck warnt vor einer linksgeführten Regierung in Berlin. Er sagte der Neuen Osnabrücker Zeitung, er sehe bei der Linken Terrorfreunde im Kader sitzen. Beck fordert eine klare Absage an die Linkspartei und spricht sich für eine Koalition mit CDU und SPD aus.
1: Russlands Präsident Putin soll in den USA wieder der rote Teppich ausgerollt werden. Die Trump-Regierung hat den Kreml-Chef zum G20-Gipfel eingeladen, Dirk Justus.
3: Der findet im Dezember in Miami statt. Die USA haben dieses Jahr den Vorsitz der Staatengruppe. Wir hoffen, dass er die Einladung annimmt, sagte US-Außenminister Rubio. Der ukrainische Präsident Zelensky hat sich bereit erklärt, Putin beim G20-Gipfel zu treffen. Aus dem Kreml heißt es aber, das sei unmöglich. Einmal mehr kam der russische Gegenvorschlag, Putin könne Zelensky in Moskau empfangen.
1: Der Aktionsplan gegen Sozialmissbrauch sorgt für geteilte Reaktionen. Sozialverbände warnen vor einem Generalverdacht gegen Menschen aus Osteuropa. Lob kommt dagegen von den Kommunen. Die Bundesregierung will gegen Banden vorgehen, die mit Schrottimmobilien Sozialleistungen abgreifen. Der verurteilte Windkraftbetrüger Henrik Holt ist in Dubai gefasst worden. Ende August hatte er sich bei einem Freigang abgesetzt. Die Staatsanwaltschaft Osnabrück bestätigt die Festnahme. Wegen eines neuen Abkommens könnte Holt nun nach Deutschland ausgeliefert werden. Olympische Spiele wird es vorerst nicht in der Hauptstadt geben. Laut Medienberichten zieht Berlin seine Bewerbung zurück. Am Ende war der Widerstand in der Stadt zu groß und auch das Konzept kam nicht so gut an. Am Samstag entscheidet sich, ob München oder die Rhein-Ruhr-Region international antreten soll.
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4: Mit KI-Support. Viele Wolken gibt's heute Morgen und im Norden und Osten kommen immer wieder Schauer runter, ganz vereinzelt auch mal ein kurzes Gewitter. Später wird's in vielen Ecken freundlicher und im Westen bleibt es am Nachmittag meist trocken. Die Höchstwerte liegen heute zwischen 16 und 23 Grad. An der Küste kann es dazu stürmisch werden. Morgen nach etwas Nebel am Morgen oft sonniger, maximal bis 24 Grad.

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0: und herzlich willkommen zu einer neuen Folge Laberglaube. Mein Name ist Daniel.
1: Und ich heiße Dieter. Wir reden in diesem Podcast in jeder Folge über eine übernatürliche, mythologische oder dem Aberglauben entspringende Geschichte, diskutieren diese, schweifen das ein oder andere mal ab und ordnen manche konkreteren Fälle auch thematisch und historisch ein.
0: Schön, dass ihr wieder zuhört.
1: Jetzt bist du aber überrascht, oder?
0: Ja, wir haben es beim ersten Mal geschafft. Wow.
1: So, ich glaube, irgendwann kann ich das auswendig.
0: Ja, hoffentlich. Ich habe ja den leichten Teil, der nicht so schwer ist zum Auswendiglernen.
1: So ist es, ja.
0: Dann komme ich aber direkt zu meiner Standardfrage. Wie geht's dir?
1: Gut soweit eigentlich. Ich habe jetzt echt eine entspannte Woche gehabt. Ich meine, Arbeit war halt Arbeit. Und habe viele Freunde getroffen, es hat ein Freund Geburtstag gehabt, mit dem waren wir brunchen und dann habe ich nur eine ehemalige Arbeitskollegin getroffen. Ja, war auch ganz nett eigentlich.
0: Aus der Bäckerei oder woher?
1: Ja, genau, die, wo mir diese peinliche Geschichte passiert ist mit der Brezenstange.
0: Ich erinnere mich, die musst du jetzt, glaube ich, erzählen, wenn du möchtest.
1: Ich glaube, die Leute glauben dann echt, ich bin ein schlechter Mensch. Nein, ich erzähl's schon. Ich entschuldige mich gleich im Vorhinein. Wenn man in Österreich in der Gastronomie arbeitet, ist man irgendwann einmal ein bisschen gereizt. Und es war wirklich so. Es war Sonntagabend, ich habe die ganze Woche gearbeitet. Also es war jetzt nicht nur Bäckerei, sondern auch so Bistro dabei am Bahnhof in Innsbruck. Und es war extrem, extrem stressig. Und plötzlich steht halt bei meiner Kollegin, bei der Corinna, so eine deutsche Studentin, würde ich mal sagen, und bestellt eine Brezenstange. Und gerade als Österreicher ist man ja so stolz auf sein Gebäck. Also bei uns gibt's keine Brötchen oder was weiß ich was. Da gibt's die Semmeln und da gibt's auch Weckerl und was weiß ich was alles. Und Brezenstangen gibt's auch nicht. Das ist ein Laugenstangerl und fertig, ne? Und habe halt da schon so ein bisschen vor mich hingekichert, weil man da so eine Brezenstange typisch, ne? und dann fragt diese Kundin, meine Kollegin, so, können Sie mir das Brötchen warm machen? Und die Stimme hat sie dabei überschlagen. Und ich, böse wie ich bin, habe das natürlich noch einmal lustig gefunden, aber hab natürlich vor ihr da nichts getan in die Richtung. Ne? Dann war sie weg. Und ich gehe zu meiner Kollegin hin und F halt die Kundin so nach und sagt so, und, können Sie mir das Brötchen warm machen? Können Sie? Und dann kommt nur meine Kollegin dazu, also eine andere, und will nur ans draufsetzen und sagt so, können Sie mir was in den Arsch schieben? Können Sie?
0: Oh Gott.
1: Plötzlich steht die Kundin wieder vor der Vitrine, weil sie ist nur am Boden kniet und hat das eingepackt und sie hat alles gehört.
0: Oh mein Gott.
1: Es war so schlimm. Sie hat mich angeschaut, war einfach nur schockiert. Ihr haben die Worte gefehlt. Ich war auch komplett fertig in dem Moment. Ich war so, oh Gott, ich wollte sie wirklich nicht beleidigen. Es hat jetzt nicht ihr gegolten. Es war einfach nur der Frust des Arbeitstages, wo man halt irgendwie ein Ventil gesucht hat.
0: Mhm.
1: Ja. Ich bin echt ein schlechter Mensch.
0: Vielleicht hört diese eine Kundin ja unseren Podcast irgendwann.
1: Ja, wirklich. Also es ist mir schon ein Anliegen, dass ich mich bei der Kundin entschuldigen kann. Hiermit ganz aufrichtig. Vielleicht da irgendwann einmal persönlich. Weil es war wirklich, wirklich nicht böse gemeint. Es war nur der Situation geschuldet, weil wir wirklich einen sehr stressigen Arbeitstag gehabt haben. Aber ja. Solche Dinge passieren mir leider sehr oft, wie ihr vielleicht schon mitbekommen habt.
0: Ja, und jetzt kennt die ganze Welt die Geschichte der Brezenstange.
1: Genau. Also, wenn ihr nicht beleidigt werden wollt in Österreich, bestellt keine Brezenstangen, das heißt Laugenstange. Wieder was dazugelernt, gell? Aber absolut. Daniel, wie geht's dir?
0: Mir geht's auch sehr gut. Ich bin sehr erholt und sehr beflügelt. Die Leute, die mich persönlich kennen, wissen ja, dass ich unter anderem auch musikalisch bin und immer auf der Jagd nach neuen Instrumenten und neue Instrumente zu lernen. Und diesmal geht ein ganz großer Dank raus an meinen Kollegen Philipp, der mir ein Cello ausgeliehen hat, sodass ich jetzt endlich auch mal in die Welt der Streichinstrumente eintauchen kann. Das ist schon ganz lange mein Traum. Und ja, der wurde mir jetzt in der Hinsicht schon mal zum Teil erfüllt und ja, das macht mich super, super happy. Vor allem die Ferien stehen jetzt praktisch vor der Tür. Dann habe ich auch Zeit, mich da intensiv mit auseinanderzusetzen. Und ja, da freue ich mich einfach schon drauf und bin ganz, ja, beflügelt, wirklich.
1: Oh, sehr cool. Dann wirst du jetzt also ein kleiner Streicher.
0: Mhm, sieht so aus. Mal schauen. Vielleicht liegt es mir auch gar nicht.
1: Naja, du hast aber schon ein ziemliches Talent, was das anbelangt. Deshalb denke mal, du hast es sicher ganz, ganz schnell drauf.
0: Vielleicht spiele ich ja irgendwann das Intro für den Podcast ein.
1: Das wäre cool. Dann können wir unser erstes Intro, was wir nicht verwenden dürfen, aus rechtlichen Gründen aufnehmen.
0: Ja, oder zumindest ein sehr ähnliches.
1: Ja.
0: Ja, bist du bereit?
1: Ich bin bereit. Zurücklehnen kann ich mich leider nicht, weil ich sitze auf dem Bett, nachdem mein Geschirrspüler läuft und der die Aufnahme sonst versauen würde. Aber ja. Ich lausche dir gespannt.
0: Ja, das ist gut. Ich entführe dich heute in einen Fall, den man ja als historisch bezeichnen könnte. Bisher waren wir ja meistens nicht ganz so weit in der Vergangenheit unterwegs. In Folge Nummer 1 waren wir auch relativ, ja, weiter in der Vergangenheit als zum Beispiel in der letzten Folge. Da waren wir ja in den 70ern unterwegs und so. Das haben wir jetzt schon öfter gehabt. Du hattest natürlich den Graf Vlad, der auch relativ weit in der Vergangenheit liegt. Und heute machen wir wieder sowas Historisches.
1: Und bin gespannt.
0: Zu Beginn des Mysteriums möchte ich dich bitten, dir Folgendes vorzustellen. Eine entlegene Insel, die umgeben ist von dichten, flüsternden Wäldern und einem scheinbar endlosen Meer. Die Dunkelheit drumherum verschluckt alles und die Stille darauf wird nur vom Rascheln unbekannter Kreaturen durchbrochen.
1: Also ich sehe gerade so diese Lost-Insel vor mir aus der Fernsehserie.
0: Ja, genau hier auf dieser Insel gab es eine Kolonie von 117 Menschen, deswegen auch unbekannte Kreaturen bis dahin. Und am Ende unserer Geschichte bleibt von dieser Kolonie nur das Wort Croatoan, das in einem Baum geschnitzt ist. Verbindest du mit diesem Begriff irgendetwas?
1: Ich wollte diese Geschichte selbst fast recherchieren. Also geht es uns jetzt gleich wie dir in der letzten Folge. Ich habe mich aber nicht näher damit befasst dann.
0: Und was denkst du jetzt so von dem Setting? In welche Richtung könnte die Geschichte gehen, wenn du jetzt noch nicht so genau weißt, was passiert?
1: Also wenn es wirklich die Geschichte ist, die ich selbst recherchieren wollte, dann geht es ja darum, dass da Menschen eine Insel besiedelt haben, oder? Also sind wir wahrscheinlich so, boah, nein, ich mag es jetzt zeitlich gar nicht einordnen, weil da bin ich sehr unwissend, was diese Dinge anbelangt. Aber ich denke mal, es wird sicher irgendeine Form von Besiedelungsprogramm sein, oder?
0: Genau. Soll ich einfach weitermachen?
1: Ja, bitte.
0: Ja, das Ganze beginnt grundsätzlich schon im Jahr 1584, als Sir Walter Raleigh von Königin Elisabeth I. den Auftrag bekommt, neue Kolonien in Nordamerika zu gründen. Und diese Expedition, die er dann daraufhin gestartet hat, führte ihn auf die Insel Roanoke, die ein vielversprechender, aber relativ unwirtlicher Ort voller unbekannter Gefahren war. Die erste Siedlung von 1585 scheiterte schnell, weil sie von Konflikten mit einheimischen Stämmen und einem ganz schlimmen Nahrungsmangel geplagt wurden. Das heißt, das war schon mal nicht erfolgreich. Nichtsdestotrotz erfolgte dann ein erneuter Versuch der Besiedlung im Jahr 1587 unter der Leitung von John White. Er brachte 117 Männer, Frauen und Kinder mit, darunter auch seine eigene schwangere Tochter Eleanor Dare. Fun Fact, die Tochter Virginia Dare war das erste englische Kind, das in der neuen Welt geboren wurde.
1: Und sie lebt immer noch.
0: Ja, genau. Die Herausforderungen blieben aber. Es gab feindselige Stämme, Krankheiten und auf der Insel eine unheimliche Isolation. Jeder Tag, den die da in der Wildnis verbracht haben, fühlte sich wie ein Kampf gegen das Unbekannte an. Jetzt meine Frage an der Stelle an dich. Was denkst du, wieso haben diese 117 Männer, Frauen, Kinder sich überhaupt entschieden, Großbritannien zu verlassen und auf einem bis dahin ja noch relativ unbekannten Kontinent ihr Glück zu suchen? Was glaubst du, haben die Siedler gemacht, um diese ständige Bedrohung durch das Unbekannte zu bewältigen? Und meinst du, die Isolation spielt da auch eine Rolle der Insel, dass sie gesagt haben, ja, da will ich gern hin?
1: Puh, ich denke mal, es kann sehr aufregend sein, wenn man Teil von etwas Neuem wird. Weil eben, wie du gerade erzählt hast, auch, dass die eine Virginia oder so, war das erste Kind in der neuen Welt. Also das ist halt schon geschichtsträchtig, so etwas. Und wenn man dann einfach wirklich Teil von der Geschichte wird, von etwas so Wichtigem, das ist halt schon auch eine tolle Motivation. Und ich denke, den Menschen wird da halt viel versprochen worden sein, mit ja, neuer Anfang und wahrscheinlich Bodenschätze, ihr könnt da Reichtum aufbauen, ein tolles Leben führen, einmal aus den alten Strukturen ausbrechen und denk mal, war da nicht auch Thema damals in Europa, etwas mit Überbevölkerung und wahrscheinlich auch andere Krankheiten und was weiß ich was alles. Ich meine, wann war das Pestzeitalter? Kann das nicht einordnen, leider.
0: Na, ich auch nicht so genau.
1: Okay, dann gefährliches Halbwissen, sie sind vor der Pest geflohen.
0: Okay.
1: Und ja, ich denke, da nimmt man halt dann sowas schon auch gern in Kauf. Wenn man, also auch die Gefahren der neuen Welt, wenn man denkt, ja, da kann ich mir jetzt was richtig Gutes, Tolles, Neues aufbauen, einen frischen Start.
0: Mhm. Ja.
1: Oder was denkst du?
0: Ja, das kommt eigentlich ganz gut hin. Ich denke auch, bei vielen ist so dieses, dieses Abenteuer erleben, aber ich habe mich jetzt auch so ein bisschen damit beschäftigt, was wirklich Gründe sein könnten für die Entscheidung der Siedler, dahin zu gehen und diesen Schritt zu wagen. Und das Siedlungsvorhaben an sich, habe ich ja gerade schon gesagt, ne, war eben Teil der Bestrebungen der Krone, eine dauerhafte englische Präsenz in Nordamerika zu etablieren, sodass du eben nicht nur irgendwie vereinzelt irgendwo Siedlungen hast, sondern dass dieses, ja, Commonwealth, ne, das ja eh schon relativ groß war mit den ganzen Kolonien und so weiter, dass das einfach noch ausgebaut wird. Und für die Siedler selbst ergaben sich einerseits wirtschaftliche Chancen, vor allem für Leute aus dem Londoner Mittelstand, war das diese Kolonialisierung eine Gelegenheit, relativ günstig Land zu erwerben und ihren sozialen Status zu verbessern. Ja, wenn du irgendwie nur sonst in der Stadt irgendeiner bist oder irgendeine und plötzlich da in dieser kleinen Siedlung in der neuen Welt bist du plötzlich eine wichtige Person. Ja, einer der Ersten vor Ort. Und hast dementsprechend natürlich auch Chancen, dir mit deinem Beruf oder was weiß ich, ein neues Imperium aufzubauen, weil die Konkurrenz ja auch viel geringer ist.
1: Ja, das stimmt. Mhm. Pest ist übrigens Mitte 14. Jahrhundert gewesen, habe ich gerade gelesen. Okay.
0: Gut, dann war es die Pest wohl nicht. Ja, zusätzlich gab es politische Unterstützung, da die englische Krone, eben vertreten durch die Königin, die Kolonialisierungsprojekte auch finanziell und materiell unterstützt hat, um Englands Einfluss auszudehnen und auch mit anderen europäischen Großmächten zu konkurrieren. Also man war nicht auf sich alleine gestellt, sondern hatte natürlich auch ein bisschen Unterstützung, die so ein Vorhaben auch leichter machen kann. Und letzter Punkt, es gab natürlich wie immer wissenschaftliche und explorative Interessen. Verschiedene Menschen, die in der Forschung tätig waren, sahen darin die Chance, neue Gebiete zu erkunden, um Kenntnisse über diese bis dahin unbekannten Regionen zu gewinnen oder auch neue Handelsrouten zu entdecken, die dann wiederum dem, sag ich mal, Mutterland irgendwie zugutekommen und das dann auch wiederum stärken. Ja, das waren so die Hauptgründe. Und ursprünglich war es gar nicht geplant, nach Roanoke Island zu fahren, sondern die Kolonie sollte in der Chesapeake Bay gegründet werden, aber
1: sie haben sich verfahren.
0: Nein.
1: Trunkenheit am Steuer und eine falsche Strömung abgebogen.
0: Ja, genau. Auf jeden Fall aufgrund von Spannungen mit den indigenen Völkern vor Ort und anderen unvorhergesehenen Umständen entschieden sich die Siedler dann eben Roanoke Island als ihren Ort der Niederlassung zu wählen. Ja, das haben sie dann auch gemacht und ziemlich kurze Zeit später, nämlich im August 1587, verließ John White die Kolonie wieder, um zurück nach England zu segeln. Denn die Siedler litten auch dort, wie schon das erste versuchte Siedlungsprojekt, unter Nahrungsmangel. Immer wieder traten Konflikte mit anderen Stämmen auf. Es gab Krankheiten und White versprach, einmal nach England zu segeln und mit neuen Vorräten und neuen Menschen zurückzukehren und es ganz schnell zu machen. So schnell man das eben schafft mit einem Schiff.
1: Okay, also ich bringe frische Menschen für euch mit, oder was?
0: Ja, neue Siedler halt, um die Siedlung zu vergrößern. Ne? Ja, leider kam ihm die Geschichte dazwischen, denn in England brach der Krieg mit Spanien aus und Alle Schiffe, die verfügbar waren, wurden benötigt, um die spanische Armada abzuwehren, die versuchte, England anzugreifen und zu besiegen. Und somit konnte er nicht mehr zurück. Erstmal. Mhm. Er versuchte zwar finanzielle Unterstützung und ein Schiff für seine Rückreise zu organisieren, aber das wurde immer und immer und immer wieder verzögert und all seine Bemühungen führten erst im August 1590 dazu, also 3 Jahre später, dass er nach Roanoke Island zurückkehren konnte. Und ich stelle mir halt es auch schwer vor.
1: Ja, eben, da tut mir echt leid, weil man denkt, da weißt du ja eh schon, was für Probleme da bestehen auf der Insel in dem Besiedlungsprogramm und dann kommst du einfach nicht mehr zurück. Deine Tochter ist schwanger und deine ganze Familie ist dort und die werden wahrscheinlich als Gesellschaft ja auch ziemlich zusammengewachsen sein, wenn du da einfach was ein neues Dorf gründest und dann willst du da mit Arzneien und Lebensmitteln und frischen Menschen wieder zurück und haut einfach nicht hin. 3 Jahre.
0: Ja, ich kann mir nur vorstellen, wie schlimm das für ihn gewesen sein muss, da alles zu versuchen, ich brauche ein Schiff, ich brauche Vorräte, bitte lass mich zurückfahren und nichts tun zu können.
1: Ja, vor allem jeder Tag zählt ja dann eigentlich, weil du denkst, die haben ja Hunger, die brauchen Essen und haben das ja jetzt nicht. Also wird es innerhalb von 3 Jahren nicht besser werden.
0: Ja, genau. Naja, nach 3 Jahren hat er es dann aber geschafft, eine neue Überfahrt zu organisieren und seine Rückkehr gelang ihm auch, also er schaffte es wieder nach Roanoke Island zu segeln. Er musste aber leider eine sehr erschütternde Entdeckung machen. Die gesamte Kolonie war verschwunden. Was dabei aber besonders spannend ist, es gab keine Spuren von Gewalt, keine zerbrochenen Gegenstände, nur unheimliche Stille. Das Einzige, was er gefunden hatte, war das Wort Croatoan, das in einem Baum geschnitzt war, und die Buchstaben Crow, also C-R-O, die auf einem naheliegenden Pfosten ebenfalls zu sehen waren. Mhm. Für ihn fühlte es sich an, als ob die Siedler über Nacht einfach ins Nichts verschwunden wären. Er wollte dann die nahegelegene Insel Croatoan auch untersuchen, da er vermutete, dass die Siedler dorthin geflohen waren, aber ein Sturm verhinderte die Überfahrt dahin. Die Frage ist jetzt, was hätte er da wohl gefunden? Waren die Siedler dorthin geflohen oder war doch irgendwas Schlimmeres mit ihnen passiert? Bevor wir uns jetzt mit den Theorien auseinandersetzen über das Verschwinden, hätte ich gern mal, dass du mir so ein bisschen schilderst, was wären so deine Gefühle und deine Gedanken, wenn du da vom Schiff gehst, in die Siedlung hinein und merkst, alles ist so gefühlt, als wären da vor einer Stunde noch Menschen gewesen und die sind einfach verschwunden.
1: Boah, es ist natürlich wahnsinnig gruselig, weil du willst ja wissen, was mit deiner Familie passiert ist, ob sie noch leben. Und denk mal, er hat sich die letzten 3 Jahre schon ziemlich den Kopf drüber zerbrochen. Wahrscheinlich auf der Fahrt war er schon sehr nervös, hat gezittert, kann ich mir vorstellen. Und dann tritt da eigentlich das Schlimmste ein, was du dir da erträumst, und zwar niemand ist mehr da. Und du weißt ja bis zu dem Zeitpunkt nicht, ob sie am Leben sind oder nicht. Weil das ist schon gruselig, wenn da einfach, ja, alles weg ist quasi, nur, also alle Menschen. Und das war wirklich so, als ob die vor einer Stunde noch da gewesen wären. Also so quasi, Essen steht noch am Tisch oder was.
0: So gefühlt, ja. Ne? Es gab keine Kampfspuren, keine Leichen. Und wie gesagt, die Gegenstände, die da waren, waren alle noch intakt.
1: Mhm. Okay, also war die Siedlung wirklich noch, also nur nicht so lange verlassen.
0: Also so genau habe ich es jetzt in den Quellen nicht gefunden. Wahrscheinlich hat er das auch nicht so genau aufzeichnen können, aber eben nicht so lange, dass man sagen würde, okay, da ist offensichtlich das und das passiert.
1: Mhm. Okay, das kann aber gleichzeitig auch wieder beruhigend sein, wenn du weißt, egal was da passiert ist, es ist noch nicht so lange her, wo das passiert ist. Und wenn die wirklich auf die Nachbarinsel geflohen sind, gibt es halt dann schon eine Chance, dass man die dann noch findet.
0: Mhm, das stimmt. Das
1: wäre schon, und gerade mit dieser Botschaft in dem Holzpfahl, dass das die Nachbarinsel ist, oder ist ja der Name von der Nachbarinsel, oder?
0: Ja? Genau, ja.
1: Mhm. Dann, das könnte dann schon Hoffnung geben. Aber ich würde mich vielleicht ja nicht trauen, an dem Ort da zu schlafen, wenn ich da ankäme und sehe, okay, Die haben vor einer Stunde dann noch gekocht, gespielt.
0: Ja, das war jetzt vielleicht ein bisschen übertrieben. Es wird länger her gewesen sein als eine Stunde. Aber
1: also wenn die vor 5 Minuten dann noch gekocht, gespielt. Mhm. Ja, okay. Ja, boah. Also ich hätte echt ein ungutes Gefühl, dass ich mich an dem Ort aufhalte. Weil egal, was die Menschen dazu bewegt hat, vorzuziehen, es muss einen sehr, sehr triftigen Grund gehabt haben.
0: Mhm. Genau. Ja, sollen wir uns ein bisschen in die Theorien stürzen, die es bis heute gibt?
1: Ja, bitte.
0: Ja, die reichen natürlich auch von realistisch bis absolut übernatürlich. Und es gibt unzählige verschiedene Theorien, die auch ganz ein anderes Licht jeweils auf die Geschichte bzw. das Geschehene werfen. Ich werde jetzt erstmal kurz die rationalen Erklärungen kurz skizzieren und über die übernatürlichen, weil es ja unserem Podcast-Thema eher entspricht, können wir vielleicht nachher noch ausführlicher sprechen. Bevor ich jetzt aber loslege, was wäre so die erste Erklärung, die dir einfällt? Wie würdest du das jetzt einfach mal von dem, was du jetzt weißt, was wäre das, wo du sagen würdest, okay, das ist jetzt meine Hypothese, meine Theorie, was passiert ist?
1: Außerirdische. Okay. Na, aber ich denke schon, dass es etwas Fremdes sein kann. Also fremd im Sinne von ein indigenes Volk oder so. Weil es hieß ja schon davor, dass es Probleme mit denen gab und die haben sie sicher nicht gebessert in den letzten Jahren. Somit denke ich mal, dass die vielleicht einfach vor denen geflohen sind und vielleicht auch so unter Druck gesetzt worden sind, dass sie halt innerhalb einer bestimmten Zeit dann sie zumindest ausgemacht haben, dass sie wegziehen, nachdem es ja keine Anzeichen von einem Kampf gab.
0: Ja, wäre eine Möglichkeit, genau.
1: Wäre so meine logischste Theorie.
0: Mhm. Das ist auch die ist sehr ähnlich zu der, die ich an erster Stelle jetzt habe, und zwar eine Integration in einen der einheimischen Stämme. Denn manche glauben, dass die Siedler bei den Croatoan, so heißt nicht nur die Nachbarinsel, sondern auch einer der Stämme, dass sie da Schutz gesucht haben. Die Frage ist jetzt natürlich, was, wenn der Schutz einen Preis hatte? Da könnten ritualistische Opferungen oder Initiationsriten zum Beispiel eine Rolle gespielt haben, um in diesen Stamm aufgenommen zu werden. Eine andere Theorie lautet, dass die Siedler tiefer ins Landesinnere gezogen sind. Die Frage, die bleibt, ist, warum blieben sie dann für immer verschwunden? Man hätte sie ja dann irgendwann bei der weiteren Besiedelung des Landesinneren wiederfinden müssen, weil das Kolonialisierungsprogramm, wie wir wissen, ist weitergegangen. Ne? Nordamerika ist komplett kolonialisiert worden. Mhm. Da hätte man die ja wiederfinden müssen. Der dritte Punkt, den man aufwirft, es geht auch wieder in die Richtung, die du gesagt hast, ne? Feindliche Stämme, die zu Konflikten bereit waren. Aber da ist wiederum die Frage, wieso gibt es keine Zeichen für einen Angriff oder einen Kampf? Ne, ich hatte ja beschrieben, die Szenerie lässt das eigentlich nicht vermuten, dass es da einen Kampf gab, weil alles ja noch so geordnet aussah. Ja, eine weitere Möglichkeit wäre eine Naturkatastrophe, dass eine Dürre oder ein schwerer Sturm, der in den 3 Jahren vielleicht auf der Insel aufgetreten ist, die Siedler gezwungen hat, alles aufzugeben und die Siedlung zu verlassen. Aber auch da bleibt die Frage, wo sind sie hingegangen und warum hat man sie nicht wiedergefunden bei den weiteren Expeditionen? Ja, die übernatürlichste Theorie, die ich jetzt erstmal aufwerfen würde, ist, dass eben manche spekulieren, dass die Siedler von einer dunklen Macht in die umliegenden Wälder verschleppt wurden. Denn seltsame Berichte über Lichter und Geräusche in den Wäldern in dieser Gegend nähren diese Theorie bis heute.
1: Ja, da wäre man wieder bei dem klassischen Thema. Es ist etwas Unbekanntes, etwas Neues, neue Welt. Man kennt die Tiere nicht, man kennt die Umgebung nicht. Das ist nichts kartografiert wahrscheinlich.
0: Und
1: ja, vielleicht haben sie einfach nur ein überdimensionales Glühwürmchen im Wald gesehen, was halt bis dorthin unbekannt war.
0: Das kann sein, ne? Also, und wie diese Erwartungshaltung dann ja auch, die sind verschwunden. Ja, jetzt muss es hier ja auch was geben, was man hören oder sehen kann.
1: Ja, eben. Aber ich denke mal, nachdem keine Lebenszeichen von diesen Menschen übrig sind, glaube ich auch, dass sie sich wahrscheinlich eher nicht integriert haben in ein neues Volk.
0: Mhm.
1: Und denk mal, wenn es jetzt wirklich eine Dürre oder Sturm gewesen wäre, das würdest du ja auch an der Siedlung irgendwie erkennen.
0: Ja, den Sturm wahrscheinlich schon, aber die Dürre glaube ich weniger.
1: Ja, stimmt, ja. Es bleibt auf jeden Fall spannend. Weitere Theorie, weil sie haben ja die Nachbarinsel angeschrieben irgendwo auf einem Pfahl.
0: Genau.
1: Vielleicht haben sie sich wirklich gedacht, okay, wir müssen da weg, auch wegen Nahrung und so weiter. Und wollten halt wirklich auf die andere Insel dann so überstellen mit ihren letzten Kräften und eben unser, wie heißt der Mr. White, keine Ahnung.
0: John.
1: Der John, genau. Johnny Boy hat ja auch nicht weiter können wegen einem Sturm. Und vielleicht sind die dann in einen Sturm geraten und sind so deshalb verschwunden.
0: Mhm. Könnte sein, klar. Ja. Genau auf dieses Wort, was du gerade angesprochen hast, würde ich jetzt auch gerne noch mal ein bisschen zu sprechen kommen.
1: Johnny Boy?
0: Nein, Croatoan. Denn man muss sagen, das Wort hat eine, ja, schon nahezu magische Aura bekommen im Verlauf der Zeit. Es taucht auch in ganz seltsamen Kontexten auf. Zum Beispiel bei Edgar Allan Poes Tod wird das Wort auch genannt, aber auch bei vielen Geschichten über verschwundene Schiffe. Mittlerweile glauben viele Leute, dass es ein Fluch oder ein Zeichen einer dunklen Macht sein soll. Auch da haben wir wieder eine Connection zu American Horror Story. Da gibt es nämlich auch eine Staffel, die sich so ein bisschen um Roanoke und das Wort Croatoan dreht. Da ist die Auflösung aber eine ganz andere.
1: Okay, sollte die Serie doch weiterschauen.
0: Ja, doch. Naja, auch die Insel Roanoke selbst ist mittlerweile durch dieses Wort von Legenden und Mythen umgeben. Die Einheimischen, die jetzt mittlerweile auch dort leben, berichten von geisterhaften Lichtern, flüsternden Stimmen und eben einem Gefühl der Beklemmung in den Wäldern. Eine dort weit verbreitete Geschichte erzählt von den sogenannten Croatoan-Geistern, die wohl die Seelen der verlorenen Siedler sein sollen. Die sollen eben nachts durch die Wälder streifen und jene heimsuchen, die sich zu sehr mit dem Verschwinden der Kolonie befassen. Und jetzt habe ich gerade voll die Gänsehaut bekommen.
1: Oh Gott, ja, ich auch. Hör sofort auf zu erzählen.
0: Kommen wir zurück zum Wort, denn abseits dieser modernen Mythen hat das Wort Croatoan historische Wurzeln. Es war, wie ich schon gesagt habe, der Name eines Stammes, aber auch einer Insel in der Nähe von Roanoke Island, was eben manche dann glauben lässt, dass die Siedler dorthin geflohen sein könnten. Der Name tauchte eben auch auf dem Baum und dem Holzstück auf, das in der Siedlung gefunden wurde. Und deswegen eben auch so viele Spekulationen zu dem Wort. Manche Forscher glauben eben, dass der Begriff übernatürliche Aspekte verkörpert, die ganz eng mit der Kultur und den Geistern der Ureinwohner verbunden sind. So ein bisschen wie die Loa im Voodoo. Na, haben wir jetzt so das Wort Croatoan für die indigenen Völker Nordamerikas. Und da dachte man eben, dass die Croatoan vielleicht schamanistische Rituale durchgeführt haben, die eben in den Geschichten von heute als übernatürliche Ereignisse weiterleben. Also die hatten vielleicht dann um ein Feuer getanzt und so Gesänge aufgeführt. Und aus der Ferne hört sich das dann vielleicht eben an wie geisterhafte Geräusche. Man sieht Lichter in den Wäldern, so diese Vermischung von eben. Und jetzt könnte man sich natürlich fragen, in dieser Geschichte spielt dieses einzelne Wort Croatoan ja schon eine große Rolle. Und was glaubst du persönlich? Haben Worte eine bestimmte Macht im Glauben an das Übernatürliche?
1: Ich glaube, es kommt immer darauf an, welche Macht man einem Wort gibt. Weil grundsätzlich sind ja Worte etwas, was von Menschen erfunden sind. Weil ich vergleiche das jetzt nur mit Harry Potter und Voldemort, wo man halt dann auch sagt, ja, dessen Name nicht genannt werden darf. Und du gibst so diesem Wort einfach so eine extreme Macht. Und denk mal, in dieser Geschichte könnte es vielleicht auch so zusammenhängen.
0: Absolut. Und was denkst du so jetzt unabhängig von der Geschichte über die Macht von Wörtern im Übernatürlichen? So, man hört ja immer, Zaubersprüche sind ja auch manchmal nur einzelne Wörter. Das Lateinische als die magische Sprache. Wie siehst du das?
1: Ja, also wie gesagt, es kann ja echt zusammenhängen mit dem, was man selber glaubt, welche Macht ein Wort hat. Weil ich denke, gerade bei diesen Dingen beschäftigst du dich ja so damit, um es dir besser vorstellen zu können. Du verwendest ja dieses Wort, um damit genau das auszudrücken, was du dann umsetzen willst. Und ich denke, so wird es wahrscheinlich auch bei Zaubersprüchen sein, denke ich mal. Weil eben auch, wie wir diesen rumänischen Zauberspruch verwendet haben mit dem Graf Vlad, da war es ja auch so. Ich habe ja rumänische Sprache und die Wörter, um das zu beschreiben, was man halt da heraufbeschwören will. Und wenn ich mir jetzt so denke, okay, ich muss jetzt Lateinisch sprechen, um irgendetwas zu bewirken, und dann mache ich das halt. Und gebe dem dadurch halt noch mehr Bedeutung, weil das für mich einfach sich noch mehr anfühlt. Und Gefühle sind da halt echt wichtig dabei, um sie um Zauber umsetzen zu können, denke ich mal.
0: Ja. Ja, das sehe ich auch so. Und da sind wir auch wieder so ein bisschen, glaube ich, je weiter zurück wir in der Zeit gehen, ne, umso weniger Leute sind ja des Lateinischen mächtig gewesen. Heute lernt man das vielleicht als Fremdsprache in der Schule, aber es hat keine richtige Relevanz mehr in der Welt im Sinne von als gesprochene Sprache.
1: Ja. Ich bin immer nur geprägt, ich kann das Vaterunser auf Lateinisch aus der Schule damals.
0: Genau, aber das ist ja auch so ein Punkt. Ne? Früher wurde in der Kirche die Messe auf Latein gehalten, die Bibel gab es eine lange, lange Zeit nur auf Griechisch oder Latein. Und das war halt so eine Sprache, die meiner Meinung nach eben auf Menschen auch so eine Faszination ausgeübt hat und die deswegen für Übernatürliches herangezogen wurde, weil sie sie nicht verstanden haben. Genauso vielleicht wie das Wort Croatoan. Das ist kein Wort, was die Siedler irgendwie verstehen konnten. Und vor allem mit dem Wissen, okay, es gibt da diesen Stamm und ich weiß ja nicht, was die für einen Glauben haben, kann ich mir auch vorstellen, dass das deswegen so eine mächtige Aura auf sich gezogen hat.
1: Ja, das kann sein. Aber es muss auf jeden Fall jemand von dem Dorf raufgeschrieben haben, weil ich gehe mal nicht davon aus, dass ein indigenes Volk unserer Schrift mächtig ist.
0: Das glaube ich auch. Ja, dann gehen wir ein Stückchen weiter in die Jetztzeit, denn wir können jetzt noch über neuere archäologische Funde und moderne Forschung sprechen, die so ein bisschen mehr Licht ins Dunkel bringen könnte. Ja. Die Roanoke-Kolonie, die wird eben oft oder wurde vor allem früher, jetzt heute natürlich auch noch, als verlorene Kolonie bezeichnet und ist nach wie vor eines der größten Rätsel der amerikanischen Geschichte. In den letzten Jahren haben Archäologen aber trotzdem bedeutende Fortschritte gemacht, um das Schicksal der Siedler auch aufzuklären. Im Jahr 2024 führten Archäologen der First Colony Foundation Ausgrabungen auf Roanoke Island durch und entdeckten dabei Artefakte wie Algonkin-Keramikscherben und einen Kupferohrring europäischer Herkunft. Die Algonkin waren auch ein einheimisches Volk und somit wurde dann klar, dass die Siedler, oder es deutete zumindest darauf hin, dass die Siedler enge Kontakte mit diesem Stamm pflegten und deswegen möglicherweise in deren Dorf auf Roanoke Island integriert wurden. Außerdem wurden auf Hatteras Island, das eben ehemals als Croatoan bekannt war, erhebliche Mengen an Hammerschlacke gefunden. Und Hammerschlacke ist ein Hinweis darauf, dass die englischen Kolonisten dort gelebt und gemeinsam mit dem Croatoan gestreitet haben.

0: sondern eben sich wahrscheinlich in benachbarte indigene Gemeinschaften integriert haben. Es bleiben aber trotzdem noch einige Fragen offen und es wird viel Forschung erforderlich sein, um ein vollständiges Bild des Schicksals zu rekonstruieren. Die Frage ist jetzt, was wäre dir lieber, wenn das Rätsel endgültig gelöst wird oder denn dieser Hauch des Mysteriums darüber bleibt?
1: Ja, ich meine, ich muss schon sagen, für unseren Podcast ist es natürlich besser, wenn Dinge mysteriös bleiben. Wobei ich natürlich schon mir ein Happy End für alle wünsche, weil ja, eben, es ist halt schöner der Gedanke, wenn sie sich einfach mit dem Stamm angefreundet haben und dann mit denen gemeinsam leben, als wenn sie alle tragisch ums Leben gekommen sind. Ja. Ja. Und auf jeden Fall auch die bessere Theorie, also die schönere Theorie, als wenn sie einfach auf ihren Bird-Scooter sie geschwungen haben und irgendwo hingeflohen sind und dann genauso verschollen sind wie die Folge 0.
0: Ja, das wollen wir nicht hoffen für die Siedler. Ja, dann wollen wir ein kleines Fazit ziehen an dieser Stelle. Na, die Kolonie bleibt immer noch eines der unheimlichsten Geheimnisse der Geschichte. Ne? Wir haben jetzt gemerkt, erst in den letzten Jahren kamen immer mehr Aspekte ans Licht, die wirklich zu einer Lösung hinführen könnten. Und es zeigt einfach, wie dünn oft der Faden ist, der uns mit unserer eigenen Vergangenheit verbindet. Und dass wir eben oft nicht wissen können, was die Natur, was menschliches Versagen oder vielleicht doch etwas Übernatürliches, das einem bestimmten Fall zugrunde liegt. Und die Wahrheit liegt jetzt in diesem Fall vielleicht nicht, aber bei anderen Dingen vielleicht für immer im Schatten. Und ich persönlich, auch wenn ich jetzt durch die Recherche natürlich rausgefunden habe, was ist der aktuelle Stand der Dinge, finde genau diese Unwissenheit das Spannendere daran, mich überhaupt mal mit so einem Fall auseinanderzusetzen und den dann auch für den Podcast aufzuarbeiten und zu erzählen. Ja.
1: Und absolut, ja. Deshalb war ich ja auch kurz davor, diese Geschichte aufzubereiten.
0: Genau, und was mich jetzt auch noch wirklich interessieren würde, was bleibt für dich jetzt nach dieser Geschichte? Ist da noch Neugier bei dir? Ist da eine kleine Gänsehaut immer noch da? Oder sagst du jetzt für dich, nee, also für mich ist jetzt klipp und klar, das hat nur einen weltlichen Aspekt.
1: Naja, es ist ja bis heute nicht aufgeklärt worden, was passiert ist. Und man wird es auch nicht mehr herausfinden können, leider. Man kann nur Mutmaßungen anstellen, auch wenn man jetzt sagt, okay, man hat diese und jene Gegenstände gefunden. Aber ja, wer weiß, was wirklich passiert ist. Wir werden es nie herausfinden. Deshalb denke ich schon, dass es, also für mich ist es schon noch ein bisschen gruselig auch. Und gerade so mit dieser Hintergrundgeschichte, dass man sich nicht so viel damit beschäftigen darf und sonst auch verschwindet und eine von diesen Seelen im Wald wird oder was weiß ich was. Es hält mich jetzt schon davon ab, das als neues Urlaubsziel auszuerwählen.
0: Dabei wollten wir doch schon so viele Ziele besuchen.
1: Ja, die Insel bitte nicht.
0: Okay. Ja, das führt mich aber jetzt unweigerlich natürlich zu der Frage, wie viele Gespenster gibt es dafür auf unserer Gruselskala für die heutige Geschichte?
1: Vielleicht sollte man die Skala umtaufen, weil Gruselskala ist ja nicht ganz passend, nachdem wir es ja eher nur so anlegen, dass es entweder realistisch ist oder, also, dass es absolut übernatürlich ist oder halt ganz, ganz erklärbar. Puh, diese Geschichte bekommt von mir jetzt allerdings, glaube ich, eher nur 3 Gespenster, weil ihr doch sehr viel erklärbar ist. Das einzig Gruselige, was ist, ist natürlich diese Ungewissheit, was ist mit ihnen passiert und diese Gruselgeschichte im Hintergrund, dass man da halt im Wald eine verlorene Seele ist oder was weiß ich was, so in die Richtung. Du weißt, was ich meine.
0: Ja.
1: Tja, deshalb bleibt es bei mir bei 3 Gespenstern.
0: Mhm. Kann ich total nachvollziehen. Ich würde mich auch da einordnen. Und als ich das erste Mal mit dem Skript fertig war, war ich auch ziemlich unzufrieden, weil ich mir dachte so, ich bin mit so einer Erwartung an diese Geschichte rangegangen, weil durch eben Popkultur stößt man immer wieder auf dieses Wort Croatoan und die verlorene Siedlung und es wirkt alles so aufgebauscht. Aber wenn man sich dann mal intensiver damit auseinandersetzt, merkt man eben, okay, es gibt viele übernatürliche Theorien, aber eben auf der anderen Seite auch vieles, was irgendwie nachweisbar ist und vieles, was mit weltlicher Forschung, sage ich jetzt mal, Archäologie zum Beispiel, durchaus erklärbar ist. Und
1: ja,
0: ich bereue es natürlich trotzdem nicht, dass wir uns diese Geschichte heute angeschaut haben. Aber
1: überhaupt nicht.

0: drei Gespenster geben und sagen, gehört ja auch irgendwie dazu, dass man sagen muss, wir wollen ja auch hinter die Geschichten blicken und einfach mal schauen, was steckt da wirklich dahinter, hinter dem, was man vielleicht sonst eben nur mal so irgendwie mitbekommt. Das macht ja auch, finde ich, für mich den Reiz an dem Podcast zum Beispiel aus.
1: Ja, genau. Genau so ist es. Eben auch, dass man moderne Fälle oder in dem Fall auch ältere Fälle einfach mal bespricht und ein bisschen die Magie dem nimmt.
0: Mhm, genau, ja.
1: Mhm. Und ja, für das sind wir ja wirklich auch da. Und deshalb, man kann es ja auch vergleichen mit dem Fall vom Enfield Poltergeist, der ja auch so extrem dokumentiert ist und so gruselig wirkt im ersten Moment. Und dann sind wir durchgegangen und denken sich, okay, die Kinder haben das wahrscheinlich eher alles nur erfunden. Aber ja, es bleibt auf jeden Fall spannend und die Geschichte ist wirklich, wirklich cool.
0: Ja, man muss natürlich auch sagen, immer bei diesen historischen Fällen, ne, je weiter zurück die liegen, umso weniger Material ist A, vielleicht generell vorhanden und B, einfach so verfügbar.
1: Ja, das stimmt.
0: Oder zumindest auf Quellen verfügbar, die seriös wirken, sage ich jetzt mal. Wir sind beide keine Journalisten. Wir geben uns natürlich trotzdem Mühe, seriöse Quellen anzuzapfen und nicht irgendwelchen Bullshit aus dem Internet zu verbreiten. Aber genau, das finde ich ist ja auch nochmal ein Unterschied, wenn du eine Sache aus den 1970ern hast, wo man wahrscheinlich jetzt noch die Originalberichte von der Polizei und so lesen könnte, wenn man ins Archiv fährt, wirst du wenig dazu finden. Mhm. Einfach so, ne, zu dieser Insel oder zu den Sachen, die damals vielleicht aufgeschrieben haben.
1: Ja, eben. Und denke mal, da haben wir sicher auch das stille Postphänomen.
0: Ja.
1: Wo halt ganz viel schon so oft überliefert wurde, dass man halt nicht weiß, was davon ist dazu erfunden worden und was ist wirklich passiert.
0: Ja, das stimmt.
1: Aber vielleicht können wir irgendwann einmal in die Zeit zurückreisen und uns das anschauen.
0: Das wäre die einzige Möglichkeit, wirklich herauszufinden, was passiert ist.
1: Okay, cool. Auf jeden Fall vielen Dank für diese Geschichte. Magst du noch auf irgendwas näher eingehen oder soll ich unsere Zuhörer und Zuhörerinnen weiter dazu bringen, dass sie sich unsterblich in uns verlieben?
0: Ja, ich denke, wir sind bereit dafür, dass wir jetzt die magischen Worte der Frage zum Verlieben nutzen.
1: Das ist, glaube ich, von dem ersten Abschnitt der Fragen die letzte. Die habe ich mal aufgehoben für eine etwas kürzere Geschichte, was wir ja heute haben. Mhm. Ist auch sehr persönlich gleichzeitig. Aber man kann es natürlich auch oberflächlicher beantworten. Und zwar die Frage ist, erzähle deinem Gegenüber, das ist keine Frage, sondern eher Aufforderung, erzähle deinem Gegenüber innerhalb von maximal 4 Minuten deine Lebensgeschichte so detailliert wie möglich.
0: Oh mein Gott. 4 Minuten.
1: Maximal, gell? Also kurz halten.
0: Ah, Lebensgeschichte. Ja gut, mein Leben ist jetzt nicht so aufregend.
1: Ja. Kann man denn den Werdegang noch verfolgen?
0: Ja gut, also geboren wurde ich in Bozen in Südtirol und bin in der Nähe von Bozen auch aufgewachsen und zur Schule gegangen und habe da mein Matura gemacht, wie das Abitur in Südtirol und in Österreich heißt.
1: Yay.
0: Und genau, ja, das ja, ist relativ ereignislos eigentlich durchgelaufen. Und dann bin ich nach Österreich gegangen zum Studieren nach Innsbruck. Da habe ich ja dich kennengelernt und meinen Partner auch kennengelernt. Also zwei ganz wichtige Meilensteine in meinem Leben. Habe da meinen Abschluss gemacht und der hat mich ja dann auch zu meinem Job geführt, den ich jetzt hier ausübe. Und ich bin dann nach Deutschland gezogen 2017 und da lebe ich jetzt. Und mache diesen Podcast und arbeite nebenher als, nee, gar nicht, ich arbeite als Lehrer und mache nebenher diesen Podcast.
1: Du bist hauptberuflich Podcaster.
0: Ah, nee, noch du, nicht.
1: Irgendwann dreht sich das vielleicht um.
0: Genau, wenn der Liebeszauber wirkt und immer mehr Leute sich in uns verlieben und abonnieren. Oh, ja, ich wüsste nicht, was noch größere Meilensteine eigentlich meines Lebens sind sonst. So wirklich in Kurzformat. Ne? Sonst würde ich dir natürlich von all meinen Urlauben noch erzählen, aber das.
1: Ja, ich glaube, das sprengt hier dann auch den Rahmen.
0: Genau.
1: Ja, okay. Hast du sehr gut zusammengefasst. Dann zu mir. Also ich bin geboren in Niederösterreich, in Melk, oder wie die Leute da sagen, in Möck. Und dort auch zur Schule gegangen, habe auch mein Abitur oder mein Matura gemacht im Stiftsgymnasium Melk. Wunderschönen Weltkulturerbe, müsst ihr euch anschauen.
0: Wirklich schön. Ich kenne es da nur von Fotos, aber es ist wirklich schön.
1: Da gibt es übrigens dann auch oft einmal die Sommerspiele. Da werden wir vielleicht auch irgendwann einmal auftreten.
0: Sehr gut.
1: Bin dann ursprünglich einmal nach Wien gegangen, weil ich mich auf den Medizinaufnahmetest vorbereitet habe und habe dort gewohnt mit meiner damaligen Verlobten. Bam, bam, bam. Das waren nur Zeiten, ja. Habe dann einen Studienplatz in Innsbruck bekommen. So bin ich dann nach Innsbruck gekommen eben. Und dann haben auch wir uns kennengelernt. Die Beziehung hat nicht funktioniert mit meiner Ex-Verlobten. Mein Studium hat auch nicht funktioniert für mich, war dann auch nicht das Richtige, bin dann ins Arbeitsleben eingestiegen. Und ja, seitdem bin ich dann in Innsbruck und habe jetzt vor ein paar Monaten wieder die Motivation gefunden, doch zu studieren und dann eben Jura angefangen. Oder wie man in Österreich sagt, Jus. Ja, so viel dazu. Ich glaube, viel mehr Meilensteine gibt es eh nicht zu sagen. Und die schmutzigen Dating-Details erfährt sie dann sowieso laufend.
0: Wenn du wieder aus dem Nähkästchen plauderst.
1: Genau.
0: Oder wenn wir irgendwann einen Live-Auftritt haben und ihr VIP-Tickets habt für ein Meet and Greet.
1: Ja, genau. Das muss dann irgendein Teil sein, der nicht aufgezeichnet wird.
0: Genau. Ja, hinter der Bühne dann.
1: So quasi, was hinter der Bühne passiert, bleibt hinter der Bühne. Oder was?
0: Oder was erzählt wird, bleibt hinter der Bühne.
1: Ja, natürlich. Genau das.
0: Ja, cool.
1: Dann bin ich gespannt, mit welcher Karte du uns jetzt in die neue Woche schickst.
0: Ich auch. Ich mische mein Kartendeck.
1: Du mischst die Muschis durch?
0: Ach, ja.
1: Das war jetzt ein gutes Stöhnen dabei.
0: Hör auf. Das ist zu viel. Jetzt muss man den noch als nicht jugendfrei kennzeichnen im Podcast. So, okay. Fühlt sich gut an. Wir manifestieren die nächste Woche.
1: Okay, geht's nicht darauf ein.
0: Wir haben den Buben der Stäbe als unsere Karte.
1: Du lachst. Es ist zu einfach, es ist zu einfach.
0: Ja, ich beschreibe wieder kurz die Katze. Die sitzt ja in einer felsigen Landschaft, ein paar Wolken am Himmel. Und da ist ein Stab, an dem hängt ein Seil mit einer Feder und die Katze spielt damit. Ne? Wie so dieses typische Katzenspielzeug, das es gibt, mit dem man spielen kann. Aber was für euch natürlich interessanter ist, ist wahrscheinlich die Bedeutung der Karte. Und sie ist auf dem Kopf, das habe ich. Habe ich das gesagt? Ansonsten sage ich es jetzt. Sie ist auf dem Kopf.
1: Ah, ui, das ist wieder schlecht, oder?
0: Manchmal ja, manchmal nein. Aber in diesem Fall leider ja. Die umgekehrte Karte des Buben der Stäbe steht für blockierte Kreativität, Aufschieberitis oder impulsives Handeln ohne Plan. Jetzt hatten wir ja für letzte Woche ja eigentlich schon den Weg wieder rausgefunden ins Gute. Ne? Achtet darauf, dass ihr in dieser Woche das Gefühl haben könntet, voller Ideen zu stecken, aber nicht zu wissen, wie ihr diese umsetzen sollt. Oder ihr verliert schnell das Interesse an etwas, bevor ihr es zu Ende bringt. Das solltet ihr eben nicht tun, denn die letzte Woche hat uns ja in einen richtig guten Aufbruch gebracht mit der Karte. Ne? Vielleicht fehlt ihr der Mut, den ersten Schritt zu tun oder das weiterzumachen, was ihr jetzt mit neuer Kraft begonnen habt. Aber die Karte soll euch eigentlich auch an das erinnern, dass es okay ist, innezuhalten und die eigene Energie neu auszurichten. Wichtig ist, dass man sich dabei sammelt, die Gedanken sortiert und mit neuer Klarheit und echter Begeisterung loslegt und sich eben nicht davon aufhalten lässt, dass die innere Kreativität vielleicht blockiert ist, sondern dass man das bewusst wahrnimmt, um es dann eben zu umschiffen und jetzt eben durch meine Warnung besonders nochmal die Augen offen halten kann.
1: Okay, das heißt, wir sollten diese Woche auf keinen Fall eine Podcast-Folge aufnehmen. Aber ich glaube, das trifft sie ja eh gut, weil du bist ja dann noch in den Osterferien, oder?
0: Ja, genau. Das ist die zweite Woche der Ferien, müsste das sein.
1: Das ist ja dann Folge 11. Perfekt.
0: Genau. Dann werden wir mal schauen. Oder wir müssen ganz vorsichtig beim Aufnehmen sein.
1: Ja, natürlich. Vielleicht sollte man die Folgen dann vorbereiten, bevor dieses kreative Loch kommt. Dann kann man das nur mitnehmen.
0: Genau, das stimmt. Ihr werdet es rausfinden. Und wenn keine Folge kommt, dann wisst ihr ja, dass wir pausiert haben, um der Karte gerecht zu werden.
1: Oder wenn sie richtig beschissen ist, dann liegt es an deiner Karte. Danke, Daniel.
0: Ja, danke. Okay.
1: Okay, dann kommen wir zum Schluss, ne?
0: Ja.
1: Also, es wäre natürlich wieder total super, wenn ihr uns bewertet, über uns redet, uns anderen Menschen empfiehlt, mit uns interagiert, eine E-Mail schreibt an welche Adresse?
0: laberglaube@gmail.com.
1: 100 Punkte, sehr gut. Mhm. Ja, wie gesagt, meldet euch bei uns.
0: Ja, schreibt uns, sagt uns, wenn ihr einen bestimmten Fall hören wollt, sagt uns, wenn ihr selber was erlebt habt, das ihr teilen wollt. Wir sind für jede Art von Feedback offen und freuen uns einfach, wenn ihr uns zeigt, hey, wir sind da, wir hören euch, wir finden euch gut oder das könntet ihr noch besser machen.
1: Mhm. Okay. Ja, in diesem Sinne würde ich mal sagen, lieber Daniel, wir hören uns, liebe Zuhörer und Zuhörerinnen, ihr hört uns nächste Woche wieder. Dann schöne Woche.
0: Tschüss.

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7: Hallihallo und ein herzliches Willkommen zurück. Hallo Synchronsprecher Janzi.
8: Synchronsprecher Janzi ist auch schön. Einen wunderschönen guten Abend, liebe Tali. Einen wunderschönen guten Abend, liebe Zuhörer und ZuhörerInnen from all over the world. Schön, dass ihr wieder eingeschaltet habt zum besten Podcast. Lune steht's. Vielleicht auch der Welt. Man weiß es nicht so ganz genau. Man munkelt noch. Ja, genau. Oh, ja. Indien ist tatsächlich gerade auf Platz 2 diesen Monat. Liebe Grüße nach Indien. Ich kann kein Indisch. Ja, was? Aber man scheint uns in Indien zu hören. Platz 2 gerade im Monatsrückblick. Wahnsinn, was da alles los ist, was da bei uns passiert. Ja, vielleicht sind wir in Indien sowas wie die heiligen Kühe. wer weiß es so ganz genau? Ja. Naja, wie auch immer, bevor wir abschweifen, wir haben eine tolle Gästin und es ist mir ein inneres Blumenpflücken und ich weiß, Tali noch mehr, genau. Dass sie gestern noch auf einer Krankenstation war und heute schon wieder bei uns auf der Showbühne ist, jedes Jahr erneut auf ein neues und wir freuen uns, dass es dir optisch zumindest gut geht. Herzlich willkommen, liebe Carla.
9: Hallo.
8: Schön, das war aber ein kurzes Hallo. Was ist denn hier los?
7: Man kennt sie doch schon.
8: Ja, eben.
9: Ich wollte gerade sagen, was soll ich denn noch großartig? Ich bin wieder da.
8: Sie ist wieder hier.
7: Sie ist wieder da.
8: In ihrem Revier. Ja, der heimliche Podcast-Star, ja, bei uns. Ja.
9: Wenn ich Sachen verspreche, bin ich da. Alles für den Dackel, alles für den Club. Heute Abend. Genau.
8: Ja, also. Wir haben es eben im Vorgespräch schon gesagt, sie hat dem Doktor nicht direkt gesagt, dass sie heute eine Podcast-Aufnahme hat und deswegen nach Hause muss. Ein bisschen durch die Blume, sagtest du, ne?
9: Ich habe mir schon medizinische Gründe überlegt, aber wir waren schon der Meinung, ich gehe dann einfach nach Hause und komme nochmal wieder.
8: Ja, sehr schön. Du sagst Bescheid, wenn es nicht geht, dann wissen wir Bescheid und alles ist gut. Der Hund, ja genau. Schöne Grüße an Berti.
9: Ja, er hat sich jetzt seine Schicksals ergeben und liegt hier und schläft.
8: Sehr gut. Okay. Sehr, sehr gut. Für alle, die Carla noch nicht kennen, es gibt ganz, ganz viele Folgen mit Carla. Irgendwo noch vor den 100ern auf jeden Fall eine Doppelfolge. Da könnt ihr mal reinhören, wenn ihr euch manchmal über Geräusche wundert oder sonstiges oder über einen Schlauch oder ähnliches, dann könnt ihr auf jeden Fall noch mal reinhören. Das erklären wir jetzt heute nicht mehr alles. Und ansonsten gibt's auch noch ganz viele. Wer Berti ist, findet ihr auch. Damals hieß er aber noch Jack, also wundert euch nicht. Sind keine zwei Hunde, wie wir mittlerweile rausgekriegt haben. Ist immer noch der gleiche. Ja, vielleicht auch sein zweites Ich, man weiß es nicht so ganz genau. Ja.
9: Das ist schon verwirrend, mit mir zu leben, glaube ich. Also ab und an, vielleicht braucht er so ein Arbeits- und so ein Freizeit-Ich oder so. Wer weiß das?
8: Ja, das stimmt. Daniel hat aber immer noch den gleichen Namen, ja?
9: Ja, immer noch der gleiche Mann, immer noch der gleiche Name, den werde ich auch nicht tauschen. Also das bleibt so wie es ist.
8: Sehr gut, okay.
7: Bin ich beruhigt,
8: ja. Auch wenn sich das eben gerade anders angehört hat. Aber das ist eine andere Geschichte. So viel wollen wir gar nicht verraten. Nein.
9: Mein Psychiater hat mir attestiert, dass wir eine sehr gute Ehe führen würden.
8: Der Psychiater.
9: Mir sehr viel bedeutet und Daniel auch, ja, der Psychiater. Er ist der Meinung, es ist eine gute Ehe, die wir führen. Alles gut.
8: Wenn der Psychiater das sagt, dann bin ich ja auch beruhigt.
7: Dann wird das schon stimmen.
8: Ja.
9: Exakt das nämlich. Wenn der das sagt, wer soll es uns besser wissen? Ne?
8: Eben. wenn der das mitgekriegt hätte, was wir gerade mitgekriegt hätten, dann weiß ich nicht, ob die Diagnose noch so richtig ist. Aber Herrgott, was will man da sagen? Sehr schön. Sehr schön. Carla war ja auch schon mit, wo ihr gerade, ihr habt ja vielleicht gerade vor unserem Intro noch den Einspieler für das Podfluencer Festival gehört. Und wenn ihr jetzt noch dran geblieben seid, umso schöner. Carla war ja auch schon mal mit dabei auf einem, nicht Podfluencer Festival, aber auf einem Podcast Festival, nämlich in Berlin. Da hast du nämlich die Tali vertreten, die nicht konnte.
7: Yes.
9: Ich habe alles gegeben.
8: Ja,
7: 3 Jahre. Ist super.
8: Das her, ne? 3 Jahre ist das schon her, ne? Wahnsinn.
9: 3 Jahre, ja.
8: Ja, das stimmt. Das kann gut sein. Ja.
9: Seitdem wollen wir eine Home-Story machen, ne? Seit 3 Jahren.
8: Ja, wir arbeiten dran. So, lass uns nochmal schauen. Ja. Vielleicht schafft ihr es eher nach München im Herbst, als wir noch nach Bochum oder die Ecke. Nein, wir gucken
9: mit Arbeit und Studium, aber ja, irgendwann schaffen wir das nochmal.
8: Wir haben uns das wirklich fest vorgenommen, ja. Also Tali und ich sprechen da wirklich häufiger drüber.
7: Ja.
8: Ich schwöre.
7: Es ist wirklich so. Ja. Aber.
8: Ja, aber Tali muss ja erstmal nach Dublin jetzt am Wochenende. Das heißt, da kann sie schon wieder nicht. Ja. Ja. Man muss
7: it
8: ja auch Prioritäten setzen. Ja.
9: Man muss auch mal leben.
8: Genau. So. Und dann ist ja der, ich weiß, dass August, September sowieso schon schwierig ist, ja.
9: Da seid ihr auch im Urlaub.
8: Da seid ihr im Urlaub. Wo geht's bei dir hin? Wieder nach Frankreich?
9: Wahrscheinlich nach Polen tatsächlich.
8: Natürlich,
9: mal die andere Richtung. Nachdem wir ja letztes Jahr den Urlaub abbrechen mussten in Polen, haben wir uns überlegt, diesmal machen wir es ohne abbrechen. Schauen wir mal, ob wir diesmal länger schaffen oder nicht, aber wir sind da guter Dinge.
8: Ich auch.
7: Immer positiv denken.
8: So, eben. Richtig. Ja. Sehr, sehr schön. So, wir müssen einmal auflösen, und zwar bei Tali, bei wo?
10: Ja, wo ist er denn?
8: Genau, ich vergesse immer, dass wir den Jingle ja haben. Das müssen wir kurz auflösen. Magst du die 4 Hints nochmal geben? Ich muss mir noch einmal die Meinung von unserer Gästin einholen.
7: Mhm. Außerdem haben wir ja auch ein paar Zuhörer-Gäste gekriegt, wo ich gedacht habe, so krass.
8: Richtig, das kannst du ja gleich noch mit reinbringen.
7: Ich bestehe aus vielen Gassen aus Kopfsteinpflaster. Ich habe ein munteres Nachtleben, vor allem für Touristen. Bei mir müssen die Deutschen andersrum denken. Und ich befinde mich ziemlich zentral in meiner Stadt.
8: So, Carla schreibt schon. Bevor du gleich sagst, welche Hörer schon was reingehauen haben. Carla, was würdest du als erstes denken?
9: Also ich dachte bei den ersten tatsächlich direkt an Paris und an Montmartre, aber nicht mit auf dem Kopf. Da dachte ich dann eher so an Linksverkehr.
8: So ging
9: das
8: war auch.
9: Dann so mein nächster Tipp. Und dann habe ich überlegt, vielleicht irgendwo in London.
8: Ja. Linksverkehr war für mich relativ klar dann, dass es Linksverkehr ist, hoffe ich zumindest, ich bin mir da nicht so sicher.
9: Ich auch, ja.
8: Und es ist ja irgendein Platz irgendwo, so, und ich hatte beim letzten Mal, glaube ich, gesagt, ich war in Dublin, ja, und dort ist ja, jetzt komme ich gerade nicht drauf, wie heißt es denn? wie heißt es denn? Was habe ich denn gesagt? Dieses Viertel.
7: Hilf mir doch mal. Tempelbar gesagt.
8: Tempelbar. Also hier das Tempelviertel, Tempelbar, das ist ja auch alles mit Kopfsteinpflaster. Das würde ja wieder diese Tourismusgeschichte mit reinbringen. Linksverkehr würde passen. So, also ich wäre immer noch bei der Tempelbar, beim Tempelbezirk in Dublin. Du hast London mit ins Spiel gebracht, finde ich tatsächlich auch gut. Jetzt ist bloß die Frage, wo in London?
9: Ich war noch nie in London, leider, von daher. Also,
8: ja. Ja, ich schon, aber ich wüsste jetzt nicht ein prägnantes Merkmal, wo dort diese Kopfsteinpflaster-Geschichte ist. Das wüsste ich jetzt aus dem Stegreif nicht. Montmartre finde ich spannend, tatsächlich. Finde ich tatsächlich ein sehr guter Guess, aber dann würde der Linksverkehr nicht mehr kommen. Und andersrum denken, steht da irgendwas Kopf auf Montmartre? Wüsste ich jetzt nicht. Ja.
9: Das sind sehr viele Stufen, ne?
8: Ja.
9: Nee, aber sonst, nee. Also maximal Moulin Rouge, die Windmühle, aber...
8: Ja, das stimmt. Wobei die auch nicht Kopf steht. Aber naja, wir mal gucken. Es gab ja Guests von Zuhörern. Hast du es gerade vorliegen, Tani?
7: Ja. Einmal vom Let's Cast-Team. Die haben Edinburgh gesagt.
8: Ja, Edinburgh ist tatsächlich Schottland. Würde ja auch wieder für den Linksverkehr sprechen. Aber wo in Schottland? Da kenne ich mich. Also wo in Edinburgh? Wüsste ich jetzt so aus dem Stegreif. Kein Platz, der mir so spontan in den Kopf käme.
7: Der Guest von Nele, den fand ich ganz lustig. Bei dir im Garten.
8: Ja, ist nicht so das touristische Highlight, muss ich fairerweise dazu sagen. Bin ich auch ganz froh drum, ja. Meine Mutter wäre, glaube ich, also, die würde, glaube ich, auch Eintritt nehmen, ja, also dementsprechend, ja. Kommt gerne vorbei, ja. Die freut sich, wenn man ihren Garten begutachten kann.
7: Und, ja. Ich glaube, Gio hatte geschrieben auf dem Podfluencer Festival.
8: Das wäre in München dann, und da ist auch kein Kopfsteinpflaster. Also dementsprechend wären wir jetzt froh, wenn du auflöst.
7: Genau, ich löse auf und es ist tatsächlich Temple Bar, das Viertel in Dublin.
8: Ja, Wahnsinn. Krass, ich habe mal was richtig, das ist ja unglaublich.
7: Ja.
8: Ja.
7: Sehr gut.
8: Es ist wirklich die Temple Bar.
7: Ja.
8: Ja, sehr geil. Ja, sehr geil. Und da geht ihr auch hin, ne? Also Temple Bar. Und ich kann das nur noch mal empfehlen als kleiner Tipp. Also gerade auch für Kevin, der ja auch gerne vielleicht mal einen Whisky trinkt. Jameson kann ich nur empfehlen. Also ist wirklich nett. Also das ist wirklich auch mal eine andere Führung. Also Guinness die meisten, die sagen Guinness House, fanden sie nicht so berauschend. Aber Jameson, dort die Führung zu machen, da kannst du auch selber mal so ein bisschen mixen und so. Das ist wirklich nett. Also ja, richtig gut gemacht.
7: Ich weiß nicht, ob er so für Whisky zu haben ist.
8: Also war er rum, ne? War das andere.
7: Ja, genau.
8: Ja. Naja.
9: Ihr könnt alternativ auch Rennpferde kaufen. Ne? Aus Irland kommen auch viele gute Rennpferde. Andere Option.
7: Ich baue hier noch einen Stall an.
8: Aber das beste Rennpferd ist bei Kevin ja schon im Stall. Ja. So. Kostet allerdings ganz schön viel Unterhalt, aber es ist eine andere Geschichte.
9: Das ist so ein Rennpferd, aber grundsätzlich. Also,
8: ja. Das stimmt, aber noch ein zweites. Naja, gut, bei Pferden kennst du dich auch aus, Carla, das stimmt. Ja.
9: Ja, wir haben unseren ja Gott sei Dank erst gekauft, als er seine Karriere beendet hat. Er kostet immer noch genug Geld.
8: Ja, sehr gut. Naja, kann ja noch eine Karriere bei... Nein, das sage ich jetzt nicht. Nein, schön. Also tolle Aufgabe. Schön, dass ich wirklich mal was richtig hatte. Das hat, ja, ich weiß gut. Nicht, ja Ewigkeiten gedauert, dass ich mal was wusste. Völlig schön. Ich habe heute Ermin Frosch im Hals. Deswegen, passiert. Genau. So, dann würde ich sagen, starten wir doch. Liebe Carla, du hast uns was mitgebracht. Eine neue Runde von
10: Ja, wo ist er denn?
8: Genau, bitteschön, Carla. Tipp 1.
9: Ich bin bekannt als der Strand von Paris.
8: Der Strand von Paris?
7: Mhm.
8: Das habe ich noch nie gehört, das muss ich mir mal aufschreiben. Der Strand von Paris.
9: Direkt ist die gute Laune wieder weg.
8: Der Spatz von Paris kenne ich. Der Strand von Paris.
9: Der Strand von Paris.
8: Okay. Ja.
9: Ich habe einen eigenen Flugplatz.
8: Eigener Flugplatz, ja.
9: 1837 kaufte ein Mann mich als Dünengebiet, pflanzte 800 Hektar Wald aus Kiefern, Pinien und Buchen und lud die Elite des Landes für Jagdgesellschaften ein.
7: Oha.
8: Nochmal bitte.
9: 1837 kaufte ein Mann mich, also ich bin ein Dünengebiet gewesen.
8: Ein was? Ein Dünen?
9: Ein Dünengebiet, ja, nein, ein kleines Flüsschen. Pflanzte 800 Hektar Wald aus Kiefern, Pinien und Buchen und hat dann die Elite des Landes zu Jagdgesellschaften eingeladen. In diesem Wald, der da gepflanzt wurde.
8: Mhm. Okay. Die Elite des Landes. Das klingt für mich nach UK.
7: Ja, habe ich auch gedacht so. Wenn die immer auf Jagd gehen.
8: Ja.
7: Aber die Elite
8: sind ja so jagdverrückt. Ja, also so die Königshäuser, das Königshaus oder sowas, könnte ich mir vorstellen. Okay, 1837. Aber warum sollte es der Strand von Paris heißen? Das muss doch in Paris sein. Ist denn die Frage, also ist die Frage geklärt, ist das safe? Na, vielleicht hole ich mir erstmal Tipp 4 ein. Aber ist es safe? Suchen wir eine Stadt oder suchen wir wieder einen Ort? Also irgendwie ein
9: Platz. Nee, also schon, es ist jetzt keine Riesenstadt, aber es ist jetzt nicht ein kleiner Bereich, sondern es ist ein Dorf, Städtchen, wie auch immer.
8: Okay. Okay. Sehr gut. Also es ist jetzt nicht wie die Temple Bar in Dublin, sondern es ist dann
7: der Vorort von Dublin. Ist schon eine Stadt wahrscheinlich. Ja. Also,
8: okay, ja. Alles klar. Dann würde ich schon gerne Tipp 4 hören.
9: Emmanuel und Brigitte Macron haben ein Haus an diesem Ort.
8: Tada. So. Also sind wir doch irgendwo in Frankreich. Scheiße. Entschuldigung. Ich weiß nicht.
7: Das heißt aber nicht zwingend, dass sie das in Frankreich haben müssen.
8: Ja, aber das wäre ja. Es würde mich wundern, wenn das nicht so wäre. Ist das ein Vorort von Paris? Ich kenne nur Paris. Frankreich ist für mich Paris.
9: So. Oh, aber Frankreich ist nicht Paris.
7: Aber es muss ja auch eine Düne. Also du musst ja trotzdem irgendwo Richtung Atlantik oder so dann halt ja schon gehen, um eine Düne zu erhalten.
8: Da hat sie recht, die Tali. Da hat sie recht. So, jetzt müssen wir mal ganz kurz überlegen. Wir wissen ja, dass unsere gute Carla eine Frankreich-Urlauberin
7: ja,
8: ist.
7: Ja, das stimmt.
8: So, und ich meine mich zu erinnern, jetzt habe ich mich natürlich nicht vorbereitet, ja, wie auch, meine mich zu erinnern, dass ist tatsächlich der Atlantik war, wo ihr wart. Und ich glaube, ihr seid in Bretagne gefahren, wenn ich das noch richtig weiß. Ist das korrekt?
9: Nee, wir waren im Nordpas de Calais tatsächlich. Also ganz oben, bisschen unterhalb von Calais.
7: Der Norden von Frankreich.
9: Zumindest jetzt das letzte Mal.
8: Okay. Ja. Calais. Also, ich weiß natürlich, dass es noch viele mehr schöne Städte gibt in Paris, in Frankreich.
7: In Paris.
8: Schöner Versprecher. In Frankreich, wie zum Beispiel Nizza, ja, oder Calais.
7: Ja, und das, also Nizza würde halt auch schon wieder mit der Elite so passen, aber die Elite war ja 1800, keine Ahnung wann.
8: Ja, aber Frankreich hatte ja dann auch Elite und hatte ja einen Kaiser und so und also, die kommen ja auch aus dieser ganzen Monarchie-Geschichte. Da sind ja auch ganz groß gewesen. Mit hier dem Sonnenkönig und allen drum und dran. Aber da bin ich jetzt geschichtlich, habe ich wieder nicht aufgepasst. Ja.
7: Aber du brauchst ja trotzdem irgendwas auf jeden Fall mit einer Düne. Also
8: Ja, das stimmt. Also ich wäre schon da oben die Ecke Calais, finde ich gar nicht so schlecht, die Ecke. Ich weiß auch nicht, eigener Flugplatz. Ja, das kann ja überall sein. So. Also.
7: Privat. Dings. Privatflug für die Macrons.
8: Ja. Ich würde es jetzt schon ein bisschen größer halten. Aber der Strand von Paris.
9: Also in dem Namen dieses Städtchens steckt Strand von Paris mit drin.
8: Ah. Oh, jetzt, im Namen des Städtchens steht Strand von Paris.
7: Was heißt denn Strand auf
8: Französisch?
9: Plage.
8: Also, vielen Dank. Ja, schön, dass du die Antworten uns direkt gibst.
7: L'Amour Plage. In der Bretagne gibt's L'Amour Plage.
8: Echt?
9: Nee, dann ist es nicht.
8: Halt, du darfst nichts sagen. Du darfst nichts sagen. Du musst uns raten lassen. Wir müssen ja die Zuschauer und Zuhörer und Zuschauer natürlich auch, hallo YouTube-Freunde, müssen natürlich die Chance haben auch. Ah, okay. Cool, dass du das weißt. Das wusste ich nicht, dass es irgendwas mit Plage gibt. Und ja, Plage übrigens auch, ja, das Camouflage kenne ich. Das war eine Band.
7: Ja, ja, das hat immer. Schön.
8: Ja.
7: Was gibt's denn noch mit Plage? Ja, okay, es muss ja nicht zwingend Plage sein. Es kann ja auch irgendwas mit Strand sein oder so.
8: Aber es ist nicht Strand Plage? Doch.
7: Ach ja.
8: Genau. Plage au Paris. Plage au Paris. Plage au Paris. Paris au Plage.
7: Paris.
8: Plage.
7: Plage Paris, auch klingt auch nett.
8: Ja, das könnte, also das stelle ich mir. Oh, komm, wir fahren heute mal nach Plage Paris. Ja.
9: Das ist eine süße Idee, ja?
8: Ja, klingt auf jeden Fall gut. Da trinken wir auch Rouge. Und wir essen ein Baguette.
7: Baguette. Mit Fromage.
8: Et Fromage, oui. Sehr schön. Ich habe keine Ahnung. Ich kenne nichts mit Plage. Also wie gesagt, Nizza, Straßburg, Quiberon, kenne ich alles.
9: Ich einfach alle Städte auf hier kennen.
8: Ja, aber da kommt nichts mit Plage vor. Ich sag's jetzt schon mal, oder Tali?
7: Ja, mach mal.
8: Du überlegst noch und kannst ja gleich nochmal sagen. Ich würde auf jeden Fall das nehmen, was du sagst.
7: Super. Das ja. Ding ist halt, ich überlege die ganze Zeit wegen dieser Düne. 1800 kann ja alles noch Wüste, nicht alles, aber kann vieles noch Wüste gewesen sein, wo jetzt halt was anderes genau. ist.
8: Vielleicht war es auch eine Wanderdüne, ja, und die ist einfach weitergewandert. Ja. Was ist denn hier Dünkirchen? Das ist aber Belgien, ne?
9: Dünkirchen ist Belgien und ja. Dünkirk ist dann Frankreich.
8: Ah, das ist dann gibt's Frankreich.
9: Beides tatsächlich. Ja.
8: Ach, guck, da, und da sind wir bei Dünkirk. Ja, Düne.
7: Ja, aber es soll ja Strand von Paris im Namen beinhalten. Also Strand Paris.
8: Ja. Okay, also ich mach mal das, was wir ich eben gerade schon machen
7: Paris
8: wollte.
7: Paris Plage oder wie das heißt.
8: Paris au Plage. Plage au Paris.
7: Vielleicht gibt's das ja, wer weiß es.
8: Das wäre so lustig. Da fahre ich auf jeden Fall hin.
7: Pass auf, nachher ist das irgendwo in Paris.
8: Ist sehr schön da. Guck, also Carla war schon da.
9: Etliche Mal. Ja, sehr schön da.
8: Mist, und ich habe es nicht mehr im Kopf, wo sie hingefahren ist. Naja, wie auch immer. Liebe,
9: alle gesehen.
8: Liebe ZuhörerInnen, wenn ihr zufällig letztens auf der Story von Carla wart, dann brauchen wir jetzt dringend eure Hilfe. Wenn ihr nicht da wart und es eh schon wusstet, als es hieß, der Strand von Paris, ja, Plage au Paris, dann schreibt uns bitte. Also diesmal auch wirklich. Also nicht nur einfach so, ja, da wissen wir, schreibt uns, ja. Also tut es, Let's Cast. Schöne Grüße übrigens, gehen raus an unseren Host. Gio und Nele. Auch nach, ja. Also immer her damit. Wir brauchen eure Hilfe. So, eine schöne Aufgabe, Carla. Ja, auch, auf jeden Fall. Eine schöne Aufgabe, auch um zu testen, wie gut wir aufpassen. Ja, nämlich gar nicht
9: scheinbar.
8: So, merkst du was. Ja, nein, schön. Wirklich, finde ich richtig gut. Ja, ist wirklich eine schöne Aufgabe. Sehr gut. Liebe Carla, bevor du uns die Antwort gibst, das machst du natürlich dann per Sprachnachricht über WhatsApp, an Tali oder mich, darfst du dir aussuchen. Und dann spielen wir das beim nächsten Mal ein, wo du denn warst. Vielleicht auch mit Erklärung zu den einzelnen Geschichten, denn haben wir noch ein bisschen Bildungspodcast, haben wir den Haken auch wieder dran gemacht, weißt du? Ich
9: muss ja den Bildungsauftrag erfüllen.
8: Eben drum. Wir sind ja auch der Bildungspodcast. Das sagt man uns
7: wo
8: ja auch nach.
7: Wo ist dein unnützes Wissen?
8: Das haben wir schon lange
7: auch.
8: Nicht mehr gemacht, ne?
7: Ja, ist so. Ja,
8: das stimmt. Ja. Ich, es hat keiner vermisst, außer du jetzt gerade, die, wo wir das auch schon viermal hintereinander nicht gemacht haben, aber schön, dass es dir auffällt.
7: Ja, wo wir gerade über Bildung sprechen.
8: Ja, wo wir über Bildung sprechen, genau. Wir haben mittlerweile so viel Bildung bei uns im Podcast, wir brauchen nicht nur unnützes Wissen vorweg. Apropos unnützes Wissen, ich weiß es gar nicht, weil Carla bringt ein Thema mit und Tali und ich wissen tatsächlich nicht, worum es geht. Was Carla jetzt vorbereitet hat. Und da sind wir sehr gespannt und deswegen gebe ich das Mikro gerne einmal ab an unsere liebe Carla und ich bin sehr, sehr, sehr, sehr, sehr gespannt, wie du startest.
9: Also vorbereitet ist gut. Das war ja eine relativ spontane Nummer hier wieder, aber ich freue mich sehr, dass ich dabei bin. Ich habe mir gedacht, wir sprechen über so ein Thema, wo ich mich nicht so viel vorbereiten muss, weil ich das jeden Tag erlebe. Das war eine gute Voraussetzung für heute. Jung und behindert. Also wie man als junge Person mit Behinderung so in unserer Gesellschaft, was da so alles ist, was da so für Hürden kommt, wie man von außen vielleicht auch wahrgenommen wird, was man da so ja an Hindernissen hat, an Chancen hat.
8: Sehr gut. Darf ich da schon einsteigen?
9: Natürlich.
8: Ich habe eine Frage, weil das interessiert mich tatsächlich. Du hast es gerade selber gesagt, jung und behindert. Ich versuche das Wort behindert selten in den Mund zu nehmen, sondern versuche immer gehandicapt zu sagen. Wie steht man da so zu?
7: Mit besonderen Bedürfnissen oder Bedarfen, sage ich immer.
8: Auch nice.
9: Ich glaube, das ist ein ganz, ganz schwieriges Thema. Also für mich persönlich ist das einfach eine Beschreibung. Ich bin behindert. Und das ist natürlich in unserer Gesellschaft irgendwie sehr negativ konnotiert, dieses Wort. Und es ist lange auch immer als Beschimpfung benutzt worden und so. Aber im Endeffekt beschreibt es ja einfach nur, dass eine Beeinträchtigung da ist, eine Behinderung halt da ist. Und das finde ich ist erstmal eine relativ neutrale Geschichte. Das ist halt eine Tatsache, wie sie halt ist. Und ich finde häufig, also zumindest ich persönlich, da gibt es sehr unterschiedliche Meinungen auch bei Menschen, Behinderung, Beeinträchtigung, wie auch immer. Also mich persönlich nervt es tatsächlich eher, wenn er irgendwie sagt, ja, du hast einfach nur besondere Bedürfnisse oder andere Bedürfnisse. Ja, wir haben alle andere Bedürfnisse, ne? So, das ist halt einfach so, weil wir alle unterschiedliche Menschen sind. Aber ich habe halt einfach eine Behinderung und die hindert mich an vielen Aspekten des Lebens. So, und dementsprechend ist das für mich einfach ein ganz normales Wort, das ich ganz normal nutze.
8: Okay. Aber Beeinträchtigung, da spricht jetzt auch nichts gegen.
9: Nein, definitiv.
8: Ja. Ein Mensch mit besonderen Bedürfnissen, da gebe ich dir recht. Also das wäre für mich jetzt auch so. Jeder hat ja besondere Bedürfnisse. Das muss ich jetzt nicht nochmal extra irgendwie kundtun so. Aber ob ich jetzt Behinderung sage oder ein Mensch mit
9: Beeinträchtigung.
8: Siehst du, raus, schlussendlich.
9: Aber ja. Was mich manchmal nervt, ist, wenn manche sagen, ja, du bist nicht behindert, du bist besonders. Nee, ich bin behindert. So, also ja. Bestimmt auch besonders, sind wir alle. Ja, ja. Aber
8: manche halt Leute sind auch besonders behindert, also davon mal abgesehen. Ja.
9: Das auch, ne? So, also man arbeitet ja auch hart daran, so. Aber keine Ahnung, das dann irgendwie von anderen abgesprochen zu bekommen oder gesagt zu bekommen, ja, das darfst du ja nicht sagen. Naja, also wer, wenn nicht ich, darf das denn nicht sagen? Das ist halt irgendwie.
8: Ja. Ja. Aber das ist ja eigentlich gar nicht dein Thema. Ich wollte es bloß mal aufgreifen, weil mich hat das schon immer mal interessiert. Ja, sehr schön. Okay. Dann starte mal.
9: Was soll ich denn starten? Jetzt hätte ich mich wirklich vorbereiten müssen. Ne? Ich dachte, wir machen so eine offene Gesprächsrunde.
8: Ja, das ist ja auch gut.
9: Eure Gedanken, meine Gedanken.
8: Das ist ja auch gut.
9: Schauen wir mal.
8: Junge Menschen.
7: Weil du ja sagtest, einfach mal aus dem Alltag, das klang so, als hättest du das heute direkt wieder erlebt.
9: Nee, heute nicht, gestern. Wir waren spontan bei meinen Eltern zum Kaffee trinken eingeladen. Meine Eltern wohnen nur ein paar Minuten von hier entfernt. Und dann haben wir gesagt, wir bringen noch Kuchen vom Bäcker mit. Und das ist so ein kleines Café. Und ich bin dann da ausgestiegen und mein Mann und Berti sind im Auto geblieben. Und dann lief ich da lang und dann musste man durch diesen Vorbereich, da waren so Tische draußen, war ja auch schönes Wetter. Und ich bin da durchgegangen und bin in dieses Café rein und habe dann gesagt, was ich gerne haben möchte. Und bin dann rausgegangen, habe mich ins Auto gesetzt und mein Mann sagte, haben die noch nie eine Behinderte gesehen? Ich so, warum? Und er sagt, die haben mich alle angestarrt. Sobald du aus dem Auto ausgestiegen bist, während du da lang gegangen bist, als du im Laden drin standst und auch als du wieder rausgegangen bist, hat jeder gestarrt. Und das merkt man schon viel. Also gerade junge Menschen mit Behinderung sind in unserer Gesellschaft einfach gefühlt gar nicht vorhanden, gar nicht repräsentiert. Das merkt man irgendwie schon, dass da viel auch mal geguckt wird.
8: Du hast gesagt gerade eben, wenn ich da richtig aufgepasst habe, dass dir das nicht so aufgefallen ist, sondern eher den anderen. Merkst du die Blicke auch oder interessiert dich das eigentlich gar nicht und versuchst du es einfach irgendwie auszublenden?
9: Also früher, so ganz am Anfang, habe ich das definitiv mitbekommen und ich merke das halt jetzt, wenn jemand so sehr extrem starrt, wenn jemandem vorbeigeht und der geht auch an einem vorbei und der Kopf bleibt so die ganze Zeit bei einem und er geht quasi, der Kopf dreht sich immer weiter so in die eigene Richtung, das merkt man dann schon. Oder wenn man an der Kasse steht und so penetrant so angestarrt wird, das merkt man dann auch. Aber man gewöhnt sich, also zumindest ich habe mich da irgendwie auch dran gewöhnt. Ne? Ich bin halt offensichtlich behindert. Wenn dann dieser Hund dann neben mir herläuft und noch irgendwie so eine bunte Decke trägt, auf dem drauf steht, dass ein Assistenzhund ist, dann ist eh alles vorbei. Dann sind alle sehr neugierig, was ja auch erstmal in Ordnung ist. Das sind Sachen, also zumindest ich habe mich da mittlerweile echt dran gewöhnt.
8: Wäre es dir lieber, dass die Leute nicht gucken, sondern dich ansprechen?
9: Also wenn ein ehrliches Interesse da ist und Menschen wirklich was für sich selber an Bildung irgendwo auch erfahren wollen und sich selber quasi irgendwie auch mit neuen Informationen versorgen wollen, dann sehr gerne. Also gerade auch mit dem Hund und so bin ich immer froh, wenn dann jemand einfach fragt nach Motto, ey, was ist denn Assistenzhund eigentlich? Denn das ist natürlich irgendwie was, das man nicht so häufig sieht im Alltag. Definitiv besser als einfach nur starren. Es kommt halt immer darauf an, wie gefragt wird. Also wenn jemand einfach mal ganz freundlich fragt, ey, was ist denn so ein Assistenzhund eigentlich? Was können die denn alles so? Und das so ein unverfängliches Gespräch erstmal ist, sehr gerne. Wenn aber direkt gefragt wird, ja, was macht der denn? Oder was hast du denn, dass du den brauchst? Das ist halt häufig dann so ein bisschen übergriffig. Ne? Also ich habe keine Lust, in der Bahn irgendwie zu erklären, warum ich diesen Hund jetzt irgendwie brauche und 28 Fragen zu stellen. Aber es gab auch schon so Situationen, da waren wir essen mit den Schwiegereltern, wir haben uns hingesetzt, der Kellner kam und die erste Frage, die er mir gestellt hat, war, was ist denn mit dir passiert? Und ich muss so denken, hallo? Schön, dass du auch da bist. Es kommt immer so ein bisschen drauf an, wie gefragt wird.
8: Ja,
7: und vor allem da merkst du wieder, dass so viel tabuisiert wird und irgendwie ja doch hinterm Berg gehalten wird, weil die Leute das dann ja auch, ich sag mal in Anführungszeichen, versuchen zu vertuschen, nicht neugierig zu wirken. Also in Anführungszeichen, weil sie wirken obviously neugierig. Würdest du sagen, es ist einfacher, das zu enttabuisieren? Ich meine, es wäre bei vielen Themen so, aber wäre dann die Quote niedriger, dass Leute einen anstarren oder darauf ansprechen, weil mehr Aufklärungsarbeit ist?
9: Definitiv. Also ich glaube, wenn das in unserer Gesellschaft ankommen würde, dass Behinderung ganz normal zum Alltag mit dazugehört, dass halt alle Menschen irgendwie unterschiedlich sind und dass manche Behinderungen auch einfach sichtbar sind und viele Behinderungen auch nicht sichtbar sind. Das ist ja auch nochmal ein ganz, ganz großes Thema, dass ja Menschen mit nicht sichtbaren Behinderungen ja nochmal viel, viel mehr stigmatisiert werden als Menschen mit einer sichtbaren Behinderung oder anders stigmatisiert werden. Ich glaube, das wird uns schon sehr, sehr viel helfen. Und ich bin zum Beispiel immer froh, wenn irgendwie Kinder gucken und Kinder Fragen haben und die Eltern dann sagen, ja, frag die Person doch einfach. Oder die Eltern versuchen, den Kindern was zu erklären und ich sage, nee, da darf man nicht drüber sprechen, sondern einfach sagt, ey, starren ist jetzt nicht so höflich, aber das und das ist es wahrscheinlich so. Das finde ich dann halt immer einen sehr schönen Umgang. Denn im Endeffekt sind die Kinder ja die Zukunft unserer Gesellschaft. Und wenn man den Kindern schon beibringt, darüber darf halt nicht gesprochen werden, ja, dann wird es halt nie irgendwie normal sein. Das ist das halt irgendwie.
8: Ja. Aber wir leben ja tatsächlich gerade auch in einer Zeit, wo sehr viel, was für mich, für uns drei, glaube ich, spreche ich da oder kann ich komplett sprechen, was für uns normal ist, wo viele sagen, das ist halt nicht normal und warum machen die das alle öffentlich? Also ich habe mir jetzt letztens schon wieder eine Doku angeguckt, sehr spannend, kann ich mal empfehlen, guck mal bei YouTube rein, rechte Jugend und dann gehen die, über rechts müssen wir sowieso nicht sprechen, also für mich also das ist für mich eine richtige Behinderung, ja. Also wenn wir da mal beim wahren Wort bleiben. Aber dem CSD, den Leuten des CSD abzusprechen, das ist nicht normal, ja. Warum muss man es nach außen tragen? Naja, also bitte. Und genau das Gleiche ist ja auch mit Behinderung, ja. Also auch da wurde in der NS-Zeit nicht, freundlich mit umgegangen, um es mal harmlos auszudrücken, ja. Also das macht die Sache ja nicht besser, ja. So, und worauf wollte ich hinaus? Ich habe den Faden verloren. Wir sind momentan in einer Gesellschaft, wo irgendwie alles doch versucht wird, hinter die eigenen vier Wände zu schieben und nicht groß darüber zu sprechen. Deswegen finde ich das gut, dass man Aufklärungsarbeit macht. So. Und da einfach drüber spricht und sagt, doch, ist ja einfach normal. Weil, ich habe nämlich eben noch mal geguckt, ich habe mal ganz kurz ChatGPT gefragt, in Deutschland leben nämlich etwa das geht ja schnell mittlerweile, 415.000 Kinder und Jugendliche mit Beeinträchtigung. Und das entspricht etwa 3% der gesamten Kinder- und Jugendbevölkerung. So. Also dementsprechend ist es ja schon nicht so wenig. Ja, also.
9: Ja, und das ist das halt einfach. Und das ist einfach auch eine Zeit, die einem so ein bisschen Angst macht. Ne? Eine Zeit, in der wieder mehr ausgegrenzt wird, in der wieder mehr darauf geachtet wird, was ist denn normal und was ist dann vielleicht nicht normal.
8: Wer entscheidet, was normal ist und was nicht? Genau.
9: Richtig, und das sind natürlich einfach auch so politische Strömungen und politische Richtungen, in die ja gerade in vielen Teilen irgendwie gegangen wird, die schon beängstigend sind als junger Mensch, der halt eine Behinderung hat. Und das merkt man definitiv. Und das, was ich halt gemerkt habe, ist, dass ich, also klar über Insta und mittlerweile dann so im privaten Umfeld, Menschen mit einer Behinderung in meinem Umfeld habe, dass das aber nicht wirklich in unserer Gesellschaft stattfindet. Also was man natürlich viel sieht, sind irgendwie ältere Menschen, die irgendwann eine Behinderung haben, die ne, irgendwie eine Erkrankung haben, was auch immer. Oder vielleicht auch Kinder mit einer Behinderung, also gerade diese ganzen syndromalen Geschichten. Aber junge Erwachsene mit Behinderung finden gefühlt nicht statt in unserer Gesellschaft. Und das ist schon was, das einem irgendwie ja manchmal auch so ein bisschen nicht den Mut nimmt, aber das einem so ein bisschen ja viel Arbeit macht, ne? Wenn man so drüber nachdenkt, also für sich, ich habe ja jetzt mein Studium abgeschlossen und man sich überlegt, naja, wie geht's denn jetzt weiter? Was bin ich denn auf dem Arbeitsmarkt eigentlich wert? So, also ich weiß, dass mein Kopf ganz gut funktioniert, aber ich habe halt einfach Beeinträchtigung. Ich kann halt nicht all das, was ein gesunder Mensch kann. Und das sind alles Sachen, für die man gut Lösungen finden kann. Aber es muss halt die Bereitschaft da sein, Lösungen dafür zu finden. Und das ist mittlerweile oder momentan so nicht der Eindruck, den man hat, dass in der Gesellschaft nach Lösungen gesucht wird, um ja eine Inklusion und eine Teilhabe zu ermöglichen, sondern dass das eher so ein bisschen ist, dieses, naja, muss halt jeder für sich selbst gucken, wie es dann klappt. Und das ist dann halt einfach sehr schwierig.
7: Ich finde allgemein, dass dieses Thema Inklusion momentan wieder rückläufig ist. Es war eine Zeit lang wirklich hoch. Man hat viel davon gehört. Es wurde viel darüber diskutiert. Und dieses Thema ist jetzt quasi einfach, okay, es wurde durchdiskutiert. Es ist fertig diskutiert für manche vielleicht, für mich jetzt nicht und für euch wahrscheinlich auch einfach nicht. Da gehe ich jetzt mal sehr stark von aus. Aber man hört davon gar nichts mehr. Und dadurch, dass es halt nicht weiter hochgehalten wurde und nicht weiter darüber gesprochen wurde, geht es, glaube ich, gerade wieder in diese Zone halt zurück. Was ich richtig dramatisch finde tatsächlich. Weil, ich meine, man sieht ja, dass es eigentlich gut ist, dass sich Leute mit Behinderung zeigen, weil man dadurch ja auch viel, viel mehr arbeiten kann. Also wie du sagst, kopftechnisch bist du ja völlig klar. Also du kannst ja deine Arbeitskraft trotzdem diesen ja weitergeben. Und wenn es dann halt einfach mit einem geringeren Stundensatz ist, aber du kannst dieser Arbeit ja trotzdem nachgehen. Und ja, grundsätzlich finde ich es gut, dass es heißt, hey, man muss eine bestimmte Quote auch auf der Arbeit in so einer Einrichtung haben, um quasi voll dumm eigentlich, diesem Satz zu entsprechen, dass du Leuten mit Behinderung einstellst, wo ich mir dann aber so denke, das hat aber ja auch irgendwo wiederum nichts mit Inklusion und Teilhabe und sonst was zu tun. Also alle anderen aber geben ja auch ihre Arbeitskraft und kriegen dafür, also der Arbeitgeber kriegt dafür quasi nicht nochmal so einen Extrasatz Geld, wie für Menschen mit einer Behinderung, damit die Quote stimmt.
9: Ja. Ja, also gerade das mit Inklusion wird weniger, ist tatsächlich auch ein politisches Ding, seitdem ja die neue Regierung besteht und ja Gelder neu verteilt und überlegt und bla und blub wurden. Und da ja einige sehr schwierige Äußerungen gefallen sind, unter anderem ja auch sowas wie, dass Teilhabe ja irgendwo ein Luxus sei und dass man sich da ja auch selber darum kümmern könnte und dass da ja Gelder auch gestrichen werden oder werden sollen. Das ist einfach ein ganz, ganz großes Problem, das wir haben. Denn natürlich kann mein persönliches Umfeld dafür sorgen, dass ich eine gewisse Teilhabe habe. Und ich habe Glück, dass ich ein sehr, sehr wertvolles persönliches Umfeld habe, das da sehr viel für sorgt, dass ich teilhaben kann an meinem Leben und das mir sehr viel ermöglicht. Aber das ist nicht Aufgabe meines Umfelds, mir eine Teilhabe zu ermöglichen. Denn ich bin ein selbstständiger Mensch, ich bin ein eigenständiger Mensch und ich habe ein Anrecht darauf, selbstständig mein Leben gestalten zu können und nicht meinen Mann fragen zu müssen, ob der mit mir irgendwo hinfährt oder eine Freundin fragen zu müssen, ob die irgendwie was mit mir macht. Sondern eigentlich sollte es ja so sein, dass meine Behinderung ausgeglichen wird und ich dann eigenständig sagen kann, boah, ich möchte da jetzt aber gerne hin und ich habe halt jemanden, der dafür bezahlt wird, dessen Aufgabe das ist, mich dazu unterstützen. Das ist momentan ein sehr schwieriger Bereich in Deutschland, leider.
8: Das stimmt. Ich möchte nochmal einmal zum Arbeitgeber zurück. Und ich möchte da auch eine tatsächlich diesmal nochmal andere Stimme mit reinbringen. Also ihr wisst alle, wie ich denke. Trotzdem möchte ich das nochmal mit reingeben. Also dass natürlich, also was heißt natürlich, dass ein ein Mensch mit Beeinträchtigung nicht den vollen Umfang an Arbeit leisten kann. Ich glaube, da sind wir uns vielleicht sogar einig. Also vielleicht. Ja,
9: kommt auf die Behinderung einfach.
8: Genau, Aufwand, ne? Das will ich auch gar nicht pauschalisieren. Ja, aber ich sag mal so, da bist du, ich nehme jetzt mal dich als Beispiel, ja, ohne dich persönlich anzugreifen, im Gegenteil, sondern wir diskutieren,
9: alles ja. Gut. Ich kann damit umgehen.
8: Das weiß ich und deswegen mache ich das auch und ich kann gleich auch mit dem Gegenwind umgehen, ja, also dementsprechend mache ich mich gleich schon mal bereit. Aber ich gehe mal davon aus, dass wir beide arbeiten zusammen, ich nehme jetzt mal meinen Arbeitgeber bei einer Bank, ja, und du bist vielleicht ja, jeden zweiten Tag beim Arzt, ja, und kannst vielleicht halt eben nicht die Arbeit machen, die ich dann 5 Tage mache, sondern du machst die Arbeit vielleicht dann nur 3 Tage, ja. So, dass da natürlich vielleicht der Arbeitgeber dann auch, also dass man dem Arbeitgeber aus politischer Sicht einfach nochmal eine Unterstützung dafür gibt, also einen finanziellen Ausgleich, ja, dass halt eben diese Person, also du in dem Fall, wir sprechen ja gerade, nehmen ja dich als Beispiel, das nochmal auszugleichen, finde ich tatsächlich gar nicht so doof vom Gesetzgeber.
7: Grundsätzlich ja.
9: Zum Beispiel so bauliche Sachen nochmal angepasst werden müssen, ne? Also das sind ja zum Beispiel auch so Geschichten. Ich werde meinen Arbeitgeber mehr Strom kosten als ihr, weil ich regelmäßig Strom brauche. Für Erwin, für meine Ernährungspumpe, so, die brauchen halt alle Strom. Das heißt, das sind so Sachen, die der Arbeitgeber dann natürlich auch irgendwie stellt, die natürlich einen Mehraufwand bedeuten. Oder, keine Ahnung, dass zum Beispiel, wenn ich jetzt im Rollstuhl sitzen würde, der Schreibtisch so angepasst wird oder höhenverstellbar ist. So solche Geschichten, dass es eine Behinderten- oder eine barrierefreie Toilette geben muss. Solche Sachen sind natürlich für den Arbeitgeber auch erstmal teurer. Und dass es da dann irgendwie einen gewissen Ausgleich gibt, kann ich halt irgendwo auch verstehen und finde das auch sehr sinnvoll, dass es den gibt. Ich glaube, das, wo Tali eher drauf hinaus wollte, war dieses, wir brauchen halt zwingend diese Quote. Und warum das immer noch so ein Thema ist in unserer Gesellschaft, dass dann gar nicht unbedingt geguckt wird, was kann die Person denn eigentlich, sondern, ach, die ist behindert. Naja, dann halt nicht. Das ist halt irgendwie so ein ganz großes Problem, dass da halt sehr, sehr viel Ausgrenzung irgendwie erfolgt. Und viele, glaube ich, immer noch Angst haben. Und dann denke ich mir gleichzeitig so, also ich glaube, ich kenne meine Grenzen ziemlich gut. Ich habe in den letzten Jahren sehr, sehr viel irgendwie geschafft, obwohl sehr viele Hindernisse in meinem Weg waren. Und ich glaube, ich bin ein sehr ausdauernder Mensch. Und ich weiß nicht, also ich glaube, ich bin
8: jetzt hier vielleicht
9: deswegen auch zielstrebiger als eine Person, die vielleicht super gesund ist, weil ich einfach weiß, was das auch bedeutet, mal was zu machen, wo man keinen Bock drauf hat, durchzuhalten, wenn man eigentlich keine Lust mehr hat oder keine Kraft mehr hat. Das sind ja eigentlich auch Sachen, die man vielleicht ja auch positiv einer Person mit einer Erkrankung einfach mal zugestehen könnte, dass die vielleicht auch ein bisschen leidensfähiger sind und dass die vielleicht auch ein bisschen mehr, ja, Lust dahinter haben, wirklich was zu machen und dass uns das vielleicht auch einfach mehr bedeutet, wenn wir genauso am Jobleben einfach teilnehmen können, weil das für uns halt leider keine Selbstverständlichkeit ist. Das ist so die andere Seite davon. Ja, steile These, die ich hier so in den Raum stelle.
8: Völlig legitim. Tali wollte auch noch sich zur Wehr stellen.
7: Ja, nein, nicht zur Wehr stellen. Also ich verstehe deinen Punkt, aber genau das mit der Quote, was Carla halt gesagt hat. Also nur, also im Endeffekt stellen sie Leute für die Quote ein, damit sie ihr Geld bekommen. Und das finde ich halt einfach, tut mir leid für diesen Wortausdruck, scheiße. Und ja, du hast recht, die können vielleicht nicht den Gesamtteil einer Zeit arbeiten, wie wir als Vollzeitkräfte, sage ich mal. Andererseits hast du ja aber auch die Peoples, die als Teilzeitkräfte angestellt sind, weil sie, ich meine, das zu vergleichen mit einer Behinderung und mit Familie und keine Ahnung was, ist halt auch nicht cool, aber die müssen ja auch irgendwie dafür sorgen, dass sie irgendwie ihre Familie unterm Hut bekommen und das irgendwie halt nur teilzeitmäßig hinbekommen und dafür kriegst du dann aber, um die Quote zu halten, kein extra Geld. Also das verstehe ich halt irgendwo nicht. Aber mir ging es halt tatsächlich um die Quote, dass sie Geld dafür bekommen, dass die Quote gehalten wird und das finde ich halt einfach scheiße.
8: Grundsätzlich glaube ich, also ich bin auch kein Freund einer Frauenquote, ja. Also daher.
9: Darüber aber lange diskutieren können.
8: Genau, also ich ver-

0: gelacht, ja. Und dann, als es klar war, dass es nicht irgendwie, dass es wirklich seine Beeinträchtigung war, haben sich alle die Hand vom Mund gehalten und gesagt, oh, das haben wir jetzt ja nicht gewusst, ja. Also er hatte, glaube ich, eine spastische Beeinträchtigung, wie ich das jetzt richtig weiß. Und das finde ich, ich wollte ja auf den Arbeitgeber hinaus, so, und das finde ich super, ja, dass der Arbeitgeber sagt, und dass auch er sagt, ich stelle mich dahin vor die Kamera, ja, und mir ist vielleicht auch bewusst, dass im ersten Moment gedacht wird, warum stellen die den dahin? Aber ich finde es super, dass das gemacht wird und dass es so umgesetzt wird und dass auch der Arbeitgeber dahinter steht und sagt, bitteschön, do it, ja. Also daher...
1: Ja, ne, die das gut schaffen. Und ich fände es auch schön, wenn wir einfach mehr zu dem kämen, dass wir einfach Menschen sehen für das, was sie können. Und einfach Menschen nicht danach beurteilen, ist es jetzt, welches Geschlecht hat dieser Mensch oder welchem Geschlecht fühlt er sich zugehörig oder welche Behinderung hat der Mensch vielleicht oder was für Probleme bringt dieser Mensch vielleicht irgendwie mit. Denn seien wir mal ehrlich, jeder bringt halt irgendwelche Probleme mit. Das ist vollkommen normal so. Und dass man halt davon wegkommt und einfach mal guckt, welche Qualifikation hat denn der Mensch? Wie ist der denn eigentlich so? Und warum muss man sich denn immer aufhängen an, naja, der ist ja, aber der ist ja behindert. So. Und das ist das. Also ich habe zum Beispiel auch mit meinem Patienten, ich habe Ernährungswissenschaften studiert, ich hatte noch nie das Gefühl, dass Patienten das blöd auffassen, dass ich behindert bin. Ganz im Gegenteil, das haben auch sehr viele Kollegen immer gesagt. Ich habe, glaube ich, einen ganz anderen Zugang direkt zu einem Patienten, weil die wissen, dass ich weiß, wie das als Patient ist. Und das ist ja eigentlich vielleicht auch was relativ Wertvolles, dass ja, man sagen kann, ey, ne, man kann sich halt reinversetzen, wie es der Person denn da gerade eigentlich geht. Und man ist halt nicht so total weit weg von dieser Realität, wie das ja leider häufig irgendwie im ärztlichen Dienst ist. Dieses, der Arzt ist da, der Patient liegt da irgendwie in seinem Bett und hat auch nichts zu sagen. Sondern, dass das viel mein Gespräch auf Augenhöhe ist. So, aber es werden halt, und das ist ja in Deutschland ein ganz großes Problem, es werden halt primär Probleme gesehen. So, und das halt in jedem Bereich des Lebens. Und es wird immer erstmal gesehen, was kann die Person denn nicht. Das fängt ja im Kleinen irgendwie schon an, dass hier immer geguckt wird, was muss ich denn noch besser machen, wo muss ich dran arbeiten und irgendwie viel mehr Wert oder viel mehr Augenmerk darauf gelegt wird, zu schauen, wo noch so Schwachstellen sind und daran zu arbeiten, als auch einfach mal zu gucken, ja, was kann ich denn und was kann die Person denn eigentlich? Und ich glaube, da bräuchte es irgendwie mal so ein Umdenken in unserer Gesellschaft.
2: Ja, das stimmt.
0: Sehr gut. Ich nutze mal eben die Stille und wir können alle jetzt noch mal einmal durchatmen. Wir geben noch einmal zurück in die Werbung.
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0: So, genau, da sind wir wieder zurück und mitten im Thema Inklusion, nenne ich es jetzt mal, auch wenn das das ganz, ganz große Oberthema ist. Ja, Carla, wie würdest du es dir wünschen, dass man mit dir umgeht, arbeitsmarkttechnisch oder wie auch immer? Ist das, also wie würdest du dir die große bunte Welt malen, wenn du es dir selber zusammenstellen könntest?
1: Also ich fände es schön, wenn ich erstmal die gleichen Chancen hätte wie viele andere Menschen auch, unabhängig davon, dass ich eine Frau bin und dass ich behindert bin und blond bin. Das ist jetzt für viele auch schon ein Problem.
0: Tada.
1: Ja, ich habe zwar hier Minderheitenquartett, mehr kann ich alleine spielen und gewinnen. nee, und das einfach geguckt wird, erstmal, wer bin ich denn eigentlich als Person? Natürlich ist das wichtig, darüber zu sprechen, was sind meine Einschränkungen, was kann ich vielleicht auch einfach nicht, und dass das aber wertfrei gemacht wird und dass mir dann kein blödes Gefühl deshalb gegeben wird, sondern einfach jeder ja Sachen kann und Sachen nicht kann. Und ich habe jetzt im Rahmen meines Studiums Gott sei Dank zwei sehr, sehr gute Praxisprojekte und habe da zwei sehr gute Betriebe bzw. Krankenhäuser erwischt, wo halt vorher einmal gefragt wurde, ey, worauf müssen wir Rücksicht nehmen? Was sind so die Sachen, die du mitbringst? Und dann wurde einfach auf Rücksicht genommen und dann wurde das aber auch nicht mehr irgendwie großartig thematisiert. Es war dann halt einfach so. Und dass das dann so eine Selbstverständlichkeit wird, natürlich muss halt drüber gesprochen werden, es müssen Sachen vielleicht angepasst werden, aber dass das dann nicht immer einem das Gefühl gegeben wird, dass man so eine Last ist, das ist schon mal ganz nett. Und dass man halt einfach als die Person wahrgenommen wird, die man ist und dass geguckt wird, was kann die Person? Das Das würde ich mir irgendwie wünschen, dass man nicht nur mal

0: Behinderung sieht, sondern dass man mich als Menschen sieht. Das, ja.
1: Ja, du hast das ja.
2: Das unterschreibe ich.
1: Ja, es wäre schön, wenn es viele unterschreiben würden. Ja. Du hast es ja auch jetzt, wo du im Krankenhaus nochmal warst am Wochenende, auch nochmal gesagt, dass du dich anders wertgeschätzt gefühlt hast oder grundsätzlich vielleicht erstmal überhaupt wertgeschätzt gefühlt hast, dass du anders wahrgenommen wurdest. Magst du das vielleicht nochmal kurz beschreiben? Also hast du ja gerade schon ein bisschen, genau. Aber...
0: Ich war jetzt tatsächlich in einem anderen, also ich bin in meinem Standardkrankenhaus auch sehr zufrieden, weil ich da als Mensch auch geschätzt und wahrgenommen werde, aber das ist leider gerade als junger Mensch mit komplexer Erkrankung nicht immer unbedingt so. Und es ist immer, also das kenne ich von mir, das kenne ich auch von einigen anderen so in meinem Alter, die irgendwie komplexe Vorerkrankungen haben, das ist immer so ein Bauchschmerzding, also bei mir im wahrsten Sinne des Wortes, in ein neues Krankenhaus zu gehen oder zu neuen Ärzten zu gehen, weil man Angst hat, dass man wieder nicht ernst genommen wird, dass Probleme runtergespielt werden oder dass alles eh zu kompliziert ist, dass da eh keiner was machen möchte, dass die Komplexität vielleicht auch gar nicht unbedingt erkannt wird, sondern gesagt, ja, wir machen das schon. Und das war jetzt tatsächlich eine sehr schöne Erfahrung, denn von dem ersten Moment der Anmeldung an bis ich bin dann gestern irgendwann wieder nach Hause gegangen, war halt sehr viel Wertschätzung da und war ein Bewusstsein dafür da, wie meine Situation ist, dass wir eine palliative Behandlung haben und dass wir halt keine kurative Behandlung mehr haben und dass das in Ordnung ist und dass man nicht immer um jeden Preis alle Sachen machen muss. Und das war schon mal ein sehr schöner Ansatz, dass den behandelnden Ärzten, auch den Pflegekräften, einfach bewusst war, was ich für eine Situation habe, was ich in den letzten Jahren erlebt habe und wie die medizinische Situation sich einfach darstellt und dass es um Lebensqualität geht und dass Lebensqualität dann halt auch bedeuten kann, ich gehe dann jetzt erstmal nach Hause und wir gehen das Problem dann nochmal in Ruhe an und nicht erst in 5 Jahren, sondern zeitnah in Ruhe an, aber halt nicht, ich bleibe dann jetzt einfach nochmal eine Woche da liegen, bis man dann irgendwann dann nochmal operieren kann oder was macht irgendwie im Laufe der Woche. Und das war irgendwie sehr schön, dass es keine Bevormundung war, sondern dass das wirklich ein Gespräch auf Augenhöhe war und dass da sehr viel gegenseitiger Respekt einfach war, dass man zugehört oder dass einem zugehört wurde als Patient. Das ist auch nicht immer so. Und dass einfach gemeinsam nach einer Lösung gesucht wurde. Das war leider eine sehr seltene Erfahrung, aber eine sehr, sehr schöne Erfahrung. Zeigt halt, wie es halt auch funktionieren kann.
1: Schön.
2: Zeigt auf jeden Fall noch Menschlichkeit, finde ich.
0: Ja, die ist ja in der Medizin leider auch in vielen Teilen nicht mehr so da oder vielleicht auch nicht unbedingt so möglich. Ich meine, das System ist auch in einem sehr schlechten Zustand, das muss man dazu ja auch sagen. Also ich kenne ja beide Seiten, berufsbedingt auch irgendwo. Und ich finde das immer ganz schlimm, wenn Patienten nicht mehr als Menschen wahrgenommen werden, sondern nur noch als, ja, als ein medizinischer Fall. Und ich weiß, dass ich seltene Erkrankungen habe und dass ich jung bin und dass ich schwere Erkrankungen habe und dass das natürlich irgendwie dann auch mal spannend ist. Aber ich bin halt trotzdem immer noch ein Mensch und das ist halt trotzdem immer noch schön, wenn mit mir gesprochen wird und nicht über mich gesprochen wird. Das sind so Kleinigkeiten halt irgendwie und wenn auch mal nach meiner Meinung gefragt wird und gefragt wird, was fühlt sich für dich denn überhaupt gut an? Und wir haben ja Freitag eine Notfalldiagnostik gemacht, dann stand ich auch fest, welche Diagnose das ist und da wurde mir auch freigestellt, denn mein Mann hat ja sehr viele Jahre proktologisch gearbeitet, also Stoma schaffen wir hier auch zu Hause und dann wurde auch direkt von Seiten des Arztes tatsächlich gesagt, ey, du kannst auch nach Hause gehen und ich weiß, dass ihr das auch zu Hause schafft, das zu behandeln. Die Frage ist, möchtest du jetzt hier bleiben und wir machen das hier oder möchtest du halt nach Hause gehen? Und auch das ist halt keine Selbstverständlichkeit. Er hätte einfach sagen können, ja, ist der Befund, du musst jetzt hier bleiben, wir machen das jetzt hier alles. Und das einfach ja miteinander geredet und gearbeitet wurde, das macht einfach ganz, ganz viel aus. Und das nimmt auch einfach ganz viel Druck, ne, dass man irgendwie selber was entscheiden darf und nicht entmündigt wird, sondern seine eigene Stimme irgendwie noch behält und seine eigene Meinung behalten darf.
1: Sehr gut. Ich weiß, wir werden dem Ganzen immer nicht gerecht in unserer kurzen Zeit, die wir haben, aber ich finde, wir haben das schon sehr gut angeschnitten. Mein Wunsch ist, ich weiß, ich kann mich dran erinnern, auch wenn es schon sehr lange zurückliegt, unsere erste Folge, dass, und das war ja auch ein Grund, warum deine Folge tatsächlich sehr lange mit zu den meistgehörtesten Folgen zählte. Ja, bis sie dann irgendwann durch eine Flachwitze-Folge abgelöst wird, was ich bis heute nicht verstehen kann, aber egal. Das ist eigentlich sehr traurig, ja, muss ich auch sagen. Das wollen wir wieder umkehren. Worauf ich hinaus wollte, ist, dass danach, also dass das sehr viele Leute ja gehört haben und dass wir auch danach sehr viel Zuwachs bei Instagram bekommen haben von Menschen mit Beeinträchtigung, die dich kennen, die deine Geschichte verfolgt haben, die ihre Geschichte auch auf Instagram teilen. Und ich glaube, da auch im Namen von Tali zu sprechen, schreibt uns an. Wenn ihr, also wir wollen es sichtbar machen, ja? Wir wollen es hörbar machen, wir wollen es greifbar machen. Jeden Einzelnen, jeder Einzelne von euch, wir werden jetzt nicht jede Woche ein Thema aufmachen, das nicht, aber alles zu seiner Zeit. Und wenn ihr Lust habt, eure Geschichte zu erzählen, dann seid ihr jederzeit herzlich willkommen. Genauso wie Carla das schon seit Jahren hier praktiziert, um es mal in dem Ausdruck zu nennen. Nein, weil es auch immer wieder sehr schön ist und ich finde, das ist ja auch eine Wertschätzung gegenüber Menschen mit Beeinträchtigung, einfach auch mal eine Bühne zu geben. Und wir haben eine Bühne, auch wenn es eine kleine ist, aber umso schöner ist es, dass du sie nutzt und dass du ja eh schon Teil unserer Gefühlsecht-Familie bist. Ja. Also
0: ich aber halt auch
1: eigentlich unsere kleine Schwester.
2: Ja.
0: Aber dass ihr auf schwierigen Themen und Themen, die in unserer Gesellschaft gerne totgeschwiegen werden, dass ihr auf den Themen halt Aufmerksamkeit schenkt und eine Bühne schenkt. Und das finde ich ganz, ganz wichtig, dass halt das nicht totgeschwiegen wird, sondern dass halt drüber gesprochen wird. Das war ja auch mein Grund dafür, warum ich angefangen habe, meine Geschichte irgendwie zu teilen, weil ich gesagt habe, ey, ich bin nicht die Einzige, die dazu geht. So, also kein genau. Sein, dass ich hier die Einzige auf der ganzen weiten Welt bin, ja, die nicht das Standardleben lebt. So. Und das wir bräuchten irgendwie viel mehr so gegenseitiges Zuhören und gegenseitiges, ja, so eine Rücksichtnahme und eine Wertschätzung für Personen. Und da kann ich einfach nur sagen, ich habe ein sehr, sehr tolles Umfeld und bin auch sehr froh, dass ihr damit zugehört. Aber das ist leider nicht immer so. Und das ist leider nicht die Norm. Und auch ich hatte das nicht von Tag 1 an, aber das macht ganz, ganz viel aus. Und das macht auch ganz, ganz viel in der Lebensqualität tatsächlich aus. Ob man Menschen hat, bei denen man, ja, einfach sein kann und die bleiben, auch wenn es gerade sehr schwierig ist. Oder ob man Menschen hat, die halt nur da sind, was gut ist.
1: Ja, das sind wahre Worte und deswegen, ich glaube, und deswegen, auch wir sagen uns ja immer, hey, wir haben vielleicht nicht die Reichweite von der Richtung her, aber teilt trotzdem eure Geschichten, wenn ihr was habt, wenn ihr eine Beeinträchtigung habt, nutzt Instagram, nutzt die Social-Media-Welt und wenn sich nur 20 Leute anschauen, dann gucken sich aber immerhin 20 Leute an, ersten Step, ja, und wissen darüber Bescheid, dann wird es wieder geteilt und ja, so ist das.
2: Ja, stellt und man euch merkt vor, dann, dass man halt wirklich nicht alleine ist damit, ne, also wie du halt sagst, wenn es nur 20 Leute sind, aber vielleicht, ich meine, ist einer von den 20 Leuten halt der Nächste, der sagt, hey, das habe ich auch und dann sagt, boah, Gott sei Dank bin ich doch nicht alleine.
1: Genau, zum einen also, das.
0: Ich hatte das jetzt in den letzten Jahren etliche Male, dass mich irgendwie Menschen angeschrieben haben, gesagt haben, boah, ich bin irgendwie am Anfang der Diagnostik, was kann man denn da machen, was gehört denn dazu, gerade mit diesen seltenen Sachen, du findest ja gar keine Informationen, du findest ja erstens keine Ärzte, die sich damit auskennen und zweitens keine anderen, die es haben und das ist einfach ganz wertvoll und auch Menschen im Umfeld zu haben, die wissen, wie das ist und ich habe sehr empathische Menschen im Umfeld, die Gott sei Dank gesund sind, die bleiben da und die halten das mit mir zusammen aus, aber sie können es nicht nachfühlen, wie sich das gerade anfühlt und manchmal tut es auch einfach gut, wenn man jemanden in seinem Umfeld hat, der genau weiß, wie es einem gerade geht. Das ja. Macht irgendwie doch nochmal ganz viel aus. Denn egal, wie empathisch ein Mensch ist, also das ist ja auch das Mitfühlen, ist ganz wichtig. Mitleiden kann halt schwierig sein. Aber manchmal tut es halt auch gut, wenn man Menschen hat, der weiß, wie sich das halt anfühlt. Und wie schwierig das Leben halt auch sein kann, weil er das gleiche Leben oder ein sehr ähnliches führt. Ne?
1: Genau. Also wenn du das jetzt hörst und du sagst, Mensch, das, was Carla betrifft, das habe ich auch und irgendwie habe ich da noch keinen, mit dem ich darüber sprechen kann, dann melde dich gerne, Kontakt stellen wir her. Ich glaube, das hat bisher immer ganz gut geklappt. Was ich noch sagen wollte, ist, stellt euch vor, die 20 Leute, die ihr dort habt und erreicht habt, sitzen bei euch im Krankenhaus oder bei euch im Zimmer, dann ist das Zimmer erstmal voll, ja, und das ist ein ganz, ganz anderes Gefühl. Also sagt nicht, es sieht mich keiner, sondern es sind tatsächlich eine ganze Menge, wenn man die erstmal bei sich zu Hause hat, ja, und die auch noch versorgen und verköstigen muss. Also dementsprechend, und man wächst ja auch. Guck, also wir haben jetzt mittlerweile auch die 1000 Follower erreicht. Also dementsprechend ist das doch eine Variante, mit der man da gut arbeiten kann. Und langsam und stetig kriegen das immer mehr Leute mit. Also jetzt die Probleme, die man vielleicht auch selber hat. Und das ist doch schön, finde ich.
0: Mühsam ändert sich das Eichhörnchen.
1: So, so. Eben. Und manchmal wird halt auch vergessen, wo die Nuss versteckt war.
0: Ja, wenn sie sich das merken könnten, müssten
1: sie
0: gar nicht so viel machen.
1: So, eben. Ja, Mensch, ich würde sagen, ist mal so die Frage.
3: Habt ihr denn noch was zu sagen oder reicht das?
1: Genau, also habt ihr noch was zu sagen oder reicht das, um es mal mit Einstein Juniors Worten zu sagen?
2: Also, ich hätte jetzt gesagt, das, was Carla sagt.
0: Ich glaube, ich habe alles gesagt. Ich habe heute wieder viel gesprochen.
2: Ja, und das ist aber halt wichtig. Also alles das, was hier gesagt wurde, da stehe ich halt auch auf jeden Fall sowas von zu 100% hinter. Weil das halt auch einfach wieder wichtig ist. Und es war wieder ein wichtiges Thema, wo ich richtig froh bin, dass wir da auch nochmal so drüber gesprochen haben, um da einfach auch wieder die nächste Lücke quasi, die nächste Tür zu öffnen, um da mal wieder so ein bisschen Diskussionsanregung zu schaffen.
0: Gut, dass ich immer mit den schwierigen Themen komme, ne?
1: Nein, aber es sind ja auch Themen, über die man diskutiert. Also ich glaube, wir haben schon lange nicht mehr auch so kontrovers diskutiert, also mit unterschiedlichen Meinungen, und das finde ich sehr schön. Und ich finde, da haben wir ja auch schon drüber gesprochen, Tali, es ist auch sehr schön, dass wir sind ja sehr oft selber Meinung, derselben Meinung, ja. Weil wir einfach durchs Rote Kreuz einfach auch auf eine bestimmte Ebene geprägt sind, wo wir einfach auch gleich denken. Und manchmal ist es für einen Podcast ja aber auch schön, dass man kontrovers diskutieren kann. Und deswegen finde ich das toll, einfach auch mal offen und ehrlich miteinander zu sprechen und auch mal eine andere Meinung reinzubringen. Das muss ja nichts Schlechtes sein. Im Gegenteil. Open your mind, ja.
0: Das ist auch das, was wir als ganz großes Problem haben in unserer Gesellschaft. Konflikte sind nichts Schlimmes. Konflikte gehören zum Leben dazu und nur mit Konflikten kann man sich weiterentwickeln. Das ist mir tatsächlich erst bewusst geworden, seitdem Herr Hund bei uns steht. Also ich bin mit Hunden groß geworden, ich habe auch keine Angst vor Konflikten. Aber ich bin auch so People-Pleaser ganz häufig. Ne? Und mir ist dann halt erst bewusst geworden, natürlich geht mein Hund einen Konflikt mit mir ein, nicht im Sinne von, er macht sonst was, aber er geht eine Diskussion mit mir ein, damit er weiß, woran er ist und ich weiß, woran ich bin. Und das ist eigentlich ganz wertvoll, denn nur mit einem Konflikt entsteht halt, also man braucht ein Spannungsfeld, um sich weiterzuentwickeln. Und ein Konflikt per se ist erstmal nichts Schlimmes, solange es respektvoll bleibt und solange es vernünftig gesprochen wird miteinander, brauchen wir Konflikte, um unseren Horizont zu erweitern, um uns die Meinung bilden zu können. Und dass in unserer Gesellschaft gefühlte 90% der Menschen Angst vor Konflikten haben, das macht das ganze Leben nicht einfacher. Und deswegen gefühlt keiner mehr konfliktfähig ist. Denn ein Konflikt, ja, ist das Normalste der Welt. Ne? Wenn mehr als ein Lebewesen aufeinander trifft, dann wird es ein Konflikt geben.
1: Nur durch Reibung entsteht Feuer, um nochmal ein Zitat mit reinzubringen. Ja.
0: Du hast das jetzt viel kürzer zusammengefasst. Ich habe mir so viel Mühe gegeben.
1: Das ist die Erfahrung, weißt du, das ist die Erfahrung. Das ist Alter. Nein, das ist ja so. Also durch Reibung entsteht Feuer und Feuer ist ja grundsätzlich erstmal nichts Schlechtes. So. Also dementsprechend. Ja. Sehr gut. Wenn ihr noch was zum Thema zu sagen habt, schreibt uns. Und wie gesagt, wenn ihr eure Geschichte erzählen möchtet, dann machen wir gerne die Mikrofone auch für euch auf. Ja, da freue ich mich sehr drauf. Und Carla, du bist natürlich herzlich eingeladen nach München. Ja, auch wenn ich weiß, dass die Reise schwer wird, wahrscheinlich Ende Oktober. Hört ihr gleich im Abspann nochmal ein bisschen Werbung vielleicht noch. Also wir bomben euch gerade zu mit den Early Bird Tickets.
0: Hier im Familienrat.
1: Genau, besprecht das mal.
0: Ich fange jetzt zum 6. Oktober ein neues, ich mache jetzt einen Master, weil ich ja nicht so einfach einen Job finde aufgrund meiner Behinderung. Da haben wir es wieder.
1: Da sind wir wieder beim Thema, genau.
0: Ich mache einen Master direkt hinterher, weil was man hat, hat man. Schauen wir mal, ob das klappt oder ob das nicht klappt.
1: Vielleicht kriegen wir dich ja auch noch dazu, einen Podcast zu machen. Wobei, warum solltest du es tun? Du bist ja häufig genug bei uns.
0: Ich bin einfach so Nutznießer hier. Ne? Aber ja, ich habe da auch schon viel drüber nachgedacht. Das wird auch mein Mann und mir ja sehr häufig gesagt von Menschen, die uns kennen und uns so im Alltag erleben. Das würde einfach mal drüber nachdenken, so einen Podcast zu machen. Da frage ich mich, wer will sich das Gelaber denn anhören?
1: Ich würde es hören. Ich glaube, es ist sehr lustig, wenn ihr beiden euch so ein bisschen auch kabbelt. Ich glaube, das könnte wirklich ein Running Gag werden. Ja.
0: Ja, das befürchte ich immer. Die Frage für Ernsthaftigkeit ist dann auch da.
1: Naja, das kriegen wir ja auch hin. Guck, also wir kabbeln uns auch und haben trotzdem die Ernsthaftigkeit zu 10% noch mit dabei.
0: Das reicht auch schon im Leben.
1: Ja. Also, mir wurde auch schon gesagt, ich bin kein Teamplayer. Ich habe mich da auch falsch ausgedrückt, ich gebe es ja auch zu. So. Aber genau, wir wollen ein bisschen am Glücksrad drehen und natürlich noch Musik auf unsere Playlist packen und dementsprechend haben wir natürlich noch einen kleinen Jingle für euch.
4: Soundtrack auf Gefühlsecht.
1: Genau, der Soundtrack auf Gefühlsecht und ich habe mich nicht vorbereitet, ist nicht schlimm. Ich drehe einfach erstmal am Musikrad und dann gucken wir mal, was dabei rumkommt. Und danach packen wir noch einen schönen Song auf unsere Playlist, der uns gerade allen sehr gut gefällt. So, erstmal Musikrad. So, da hat sich das Musikrad gedreht und es ist ein Filmmusik-Soundtrack. Irgendein Song, der in einem Film läuft, der auf einem Soundtrack ist, wo ihr sagt, das müssen wir auf jeden Fall unbedingt mal haben. Da bin ich sehr gespannt, was ihr da so raussucht.
2: Da muss ich jetzt mal schauen hier.
1: Schau mal nach. Das passt für mich tatsächlich gerade ganz gut, weil da nutze ich mal eben ein bisschen, um Werbung zu machen für die Rückspulhelden. Weil da habe ich nämlich gerade... Und ich würde mal sagen, ich fange jetzt einfach mal an. So, weil wir besprechen demnächst Filme aus dem Jahr 1999. Entweder hört ihr es, habt ihr schon gehört? Nee, hört ihr noch. Und da habe ich mir einen Song rausgesucht von R.E.M. Und zwar The Great Beyond heißt der Song und ist aus dem Film Man on the Moon oder Der Mondmann mit Jim Carrey. Nicht so der erfolgreichste Film gewesen, aber ist ein Biopic über ein, ich glaube, US-amerikanischen Comedian oder so. Oder war es ein Engländer? Ich weiß es nicht mehr. Aber The Great Beyond von R.E.M. Den würde ich nehmen.
2: So. Okay.
1: Jawohl. Carla hatte das Problem, so wie ich die Kameraeinstellung jetzt gerade sehe, dass sie nicht ihr Telefon nehmen konnte, weil damit nimmst du auf, ne?
0: Ja, heute schon.
1: Ja.
2: Praktisch. Also, ich habe erst, als du das so direkt gesagt hast, gedacht, oh, The Greatest Show, also ja, von The Greatest Showman. Mhm. Andererseits habe ich hier gerade gegoogelt und dann steht da halt Hakuna Matata, das hat halt auch wieder was.
1: Ist auch noch nicht drauf, oder? Also The Greatest Showman ist, glaube ich, drauf auf unserer Liste, ich bin mir nicht ganz sicher. Wo denn jetzt erstmal? Ich nehme jetzt erstmal Hakuna Matata.
2: Achso, nee, The Greatest Show. Also Hakuna Matata ist definitiv noch nicht drauf.
1: Achso, okay. The Greatest Showman.
2: Wobei der ewige Kreis, also Circle of Life, wäre halt auch geil.
1: Der ist, ich weiß es nicht, zur Playlist hinzufügen. Nee, The Greatest Showman ist nicht drauf.
2: Krass.
1: Circle of Life, Elton John. Der ist drauf.
2: Oh ja, dann nehmen wir noch The Greatest Show.
1: The Greatest. Das ist auch super, dass wir beide uns schon mal wieder vordrängen hier und unseren Gast nicht als Anfang nehmen. Aber so sind wir. Das darfst du. Das darfst du aber gleich andersrum machen. So, was nimmt Carla denn?
0: Wo ich nehme was. Das dazu gar nicht zu eurem passt. Es gibt auch eine Erklärung dazu. Ich spiele mir das Lied vom Tod. Ich habe den Film noch nie gesehen. Das kann ich auch schon mal dazu sagen.
1: Ein toller Film.
0: Aber, also, vielleicht muss ich ihn irgendwann mal gucken. Könnte, ja, das wäre vielleicht jetzt eine Idee mittlerweile. Und zwar liegt das daran, dass ich Morricone, also den Komponisten, sehr gerne mag. Und dass meine Eltern sehr viel für unsere musikalische Bildung tatsächlich getan haben. Und wir sehr viel, sehr unterschiedliche Musik gehört haben, also mein Bruder und ich, und wir ja auch beide klassische Musik machen, also als Oberbegriff. Und ja, irgendwie ist das so eine Kindheitserinnerung, also nicht den Film zu sehen, aber die Musik davon zu hören. Denn jedes Jahr, wenn wir in den Urlaub gefahren sind, war das tatsächlich ein Album, also von dem Film, das wir gehört haben. Und irgendwie fand ich das gerade mit der Mundharmonika immer sehr, sehr schön und sehr anders. Und
1: ja. Okay. Once Upon a Time in the West heißt er übrigens im Original. Also für alle, die das vielleicht nicht. Also für die aus Indien, ja, Once Upon a Time in the West. schöne Grüße, gehen raus. Hakuna Matata. Ja, spielen wir das Lied vom Tod. Also du nimmst auch genau den Song, ne?
0: Mhm.
1: Okay. Weil es gibt ja dort auf der aus dem Album auch eine ganze Menge andere. Also Man with a Harmonica zum Beispiel. Das ist das Album. Und in dem Album, ja. Naja, jetzt ist ja die Frage, welchen Song du aus diesem Album nimmst. Das Lied vom Tod wahrscheinlich. Nein.
0: Ja, ja, ich meine, das ist das.
1: Weil spiel mir das Lied vom Tod. Spiel mir das Lied vom Tod. Das World ist, Sound
0: ich
1: Orchestra.
0: Weiß, wie gut ich mit Namen bin, nämlich gar nicht.
1: Ja. Das stimmt. Ich würde sagen, das ist Man with a Harmonica, weil das ist doch. Ich will es auch nicht rauslöschen, dann muss ich das wieder suchen. Ich spiele es mal eben kurz. Warte.
2: Mach mal.
1: Ja, okay, dann nehmen wir das. Das ist Man with a Harmonica. Und,
0: das crasht jetzt die ganze Playlist.
1: Genau, 3,29. Nein, das ist super. Das ist super. Das ist Ennio Morricone. So, okay. Dann könnt ihr schon mal sagen, was ihr noch möchtet.
2: Carla darf Carla. Anfangen.
0: Jetzt darf ich anfangen, mhm. Ja? Das ist wieder sowas. Das ist was Trauriges. Ich
1: glaub, das machst du immer.
0: Kennt ihr schon von mir, ne? Nee, aber ich muss ehrlich sagen, die letzten Wochen waren schon hart. Und wenn man da so im Krankenhaus liegt, dann manche Sachen berühren einmal als andere.
1: Ja.
0: Healing Hurts. Ich weiß gerade gar nicht, von wem das ist. Blue irgendwas?
1: Healing?
0: Healing Hurts.
1: Healing Hurts. Ah, das ist ja Programm, hä?
0: Ja, richtig.
1: Von Blue Eyes.
0: Ja, genau das nämlich.
1: Okay.
0: Ich habe mich da sehr abgeholt gefühlt, muss ich ganz ehrlich sagen. Also das resoniert.
1: okay. Ich kenne den Song nicht, ich bin sehr gespannt.
0: Mal hören.
1: Ja, das mache ich. Ist ja jetzt bei uns auf der Playlist. Findet ihr übrigens bei Spotify. Ja, also dementsprechend.
2: Hashtag-Werbung.
1: Genau. So. Ist auf jeden Fall noch nicht bei uns auf der Playlist, das kann ich sagen, ohne nachzugucken. Bei Tali weiß ich es jetzt nicht, je nachdem, was sie sich raussucht. Gucken wir mal, was wird.
2: Der ist definitiv noch nicht da drauf.
1: Sehr gut.
2: Der heißt Tears Dry Tonight von Cyril und James Blunt. Habe ich heute auch das erste Mal gehört.
0: Ich bringe mal die schwierigen Sachen mit, ne?
1: Ich wollte gerade sagen, also das, ihr tut euch jetzt gerade nichts. Tears Dry Tonight.
0: Das mache ich jedes Mal so.
2: Ja.
1: James Blunt. James Blunt, ist, den habe ich schon live gesehen.
2: Ja, ist auch geil, aber das
0: ja,
2: ist...
0: Ja, ich glaube, den Sanddienst da nämlich gemacht.
1: Ja. Ach, ihr beiden geil. Auch mit euren Sanddiensten immer.
2: Ja.
1: Das läuft ja auch.
2: Nee, habe ich heute das erste Mal gehört und hat mich irgendwie direkt so gekriegt, das Lied.
1: Hat dich abgeholt. Na, sehr gut. Ich guck mal, was bei mir ist. So, was hier so alles noch auf meiner Playlist ist, was ich da in letzter Zeit so draufgepackt habe. Und, Alter, das ist auch eine lange Playlist. Ich nehme... Ach, ihr dürft mal sagen, nehme ich was Deutsches, was Schottisches oder was Verrücktes?
0: Ja, Verrücktes ist was zu dir.
2: Hätte ich auch gesagt.
1: Ach, schade.
2: Du hättest
1: ja,
2: gerne das Schottische, ja?
1: Also das Schottische wäre, ich kann es ja mal sagen, das Schottische wäre ein Song von Amy MacDonald, ja?
2: Oh.
1: Ja, We've Survived heißt das. Ich glaube, ein relativ neuer Song. Das Deutsche wäre von Vicky. Ich weiß nicht, ob ihr Vicky kennt. Das ist die mit der Achterbahn. Hoch, runter, links,
0: das war
1: rechts.
0: Das ist der mit den Wikingern. Aber okay.
1: Ja. Oh, also humortechnisch bist du jetzt auf meiner Welle angekommen. Und ja. Und das Verrückte wäre mein Tutut von den Schlagerflowers. Es macht immer Tutut. Haben wir letztens auch bei den Rückspulhelden, um nochmal ein bisschen Werbung zu machen, auch besprochen. Ja, also.
2: Beschwer dich nie wieder über meinen Lato-Lato-Song.
1: Ja, auf der Ebene ist das auch ungefähr. Genau. So, also welchen soll ich jetzt nehmen?
2: Ja, den Verrückten.
0: Wonach fühlst du dich denn?
1: Ich fühle mich nach der Folge tatsächlich eher bei We Survive. Dann würde ich so in die gleiche...
0: Dann nehmen wir das.
1: Ja, komm, dann haben wir alle überlebt. We Survive von Amy McDonald.
0: Heute alle ein bisschen Dramatik wieder.
1: Ja. McDonald. We Survive. Ja. Sehr schön. Okay, dann haben wir das doch auch. Sehr löbt gut. Bei uns. Schön.
2: Löbt.
1: Löbt.